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1: Ich bin Yves Simon. Wer hat die Drohne auf das Gelände des Leipziger Flughafens geschickt? Bisher gibt es noch keine gesicherten Erkenntnisse. Auf jeden Fall aber hat jetzt die Bundesanwaltschaft die Ermittlungen in der Sache übernommen. Es besteht der Verdacht eines versuchten Sprengstoffanschlags. Die sichergestellte Drohne war mit einem Sprengsatz bestückt, der entschärft werden konnte. Der sächsische Innenminister Schuster weist Berichte zurück, wonach eine ukrainische Frachtmaschine, in deren Nähe die Drohne abgefangen wurde, am Flughafen mit Munition beladen gewesen sein soll. US-Präsident Trump hat wieder einen neuen Versuch gestartet, das Geburtsrecht für bestimmte Gruppen in den USA einzuschränken. Er hat jetzt ein Dekret unterschrieben. Es soll dafür sorgen, dass Babys von Müttern, die nur für die Geburt einreisen, nicht mehr automatisch US-Staatsbürger werden. Beim letzten Versuch, das Gesetz zu ändern, war Trump allerdings vor dem obersten Gericht, dem Supreme Court, gescheitert. Im Persischen Golf droht eine Umweltkatastrophe. Vor der Küste des Oman ist offensichtlich ein Öltanker havariert. Satellitenbilder zeigen, wie immer mehr Öl ins Meer läuft. Der 270 Meter lange Frachter soll zur russischen Schattenflotte gehören. Der Ölteppich treibt direkt auf den Oman zu. Schon wieder ist der Lotto-Jackpot von 6 aus 49 nicht geknackt worden. Damit bleibt es dabei, es sind 50 Millionen Euro im Pott. Die Maximalsumme ist das. Seit 38 Ziehungen hat niemand die 6 richtigen Gewinnzahlen plus die Superzahl getroffen. Eine so lange Jackpot-Phase hat es seit dem Start der Lotterie 1955 noch nie gegeben.
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Man kann zu Taylor Swift stehen, wie man will. Fakt ist, eine Rock-Cover-Version ihrer Songs ist immer noch besser als das Original. Vor allem, wenn es so genial umgesetzt wird wie von Sleep Theory. Cruel Summer von Sleep Theory ist neu auf Rockantenne.

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1: Klar sind Five Finger Death Punch alles in allem eine streitbare Band, aber bei der Musik der Jungs aus Las Vegas gibt es nichts zu diskutieren, Freunde. Auch auf dem mittlerweile 10. Studioalbum Legacy zeigen uns Sultan Bathory und seine Gang, wo der Hammer im Modern Metal hängt. Fette Riffs, eine noch fettere Produktion und tatsächlich auch ein seit jeher gutes Händchen für Melodien machen auch Legacy zum Pflichtkauf. Five Finger Death Punch wurde geiles Songwriting anscheinend in die Wiege gelegt. Und irgendwie hat man das Gefühl, dass es so ewig weitergehen wird. Wir hätten auf alle Fälle nichts dagegen. Am Rande übrigens, das Album wird zunächst nur digital veröffentlicht, um den Fans die neuen Songs rechtzeitig zur Sommertour zugänglich zu machen. Vinyl und CDs gibt's dann erst am 18. September. Legacy von Five Finger Death Punch ist unser Album der Woche auf Rockantenne. Und da hören wir jetzt rein.

Wenn düstere Hymnen auf fette Riffs treffen, sind Dominum nicht weit. Dark Melodies liefert genau den perfekten Mix aus Horror, Vibe und Modern Metal und ist neu auf Rockantenne.

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3: Ich bin Yves Simon. Fast 12.000 Hitzetote hat es in diesem Jahr in Deutschland schon gegeben und Sozialverbände schlagen jetzt wegen der Sommerhitze Alarm und warnen vor allem vor lebensgefährlichen Folgen für obdachlose Menschen. Die Bundesarbeitsgemeinschaft Wohnungslosenhilfe fordert, Hitzeschutz muss zur Pflichtaufgabe von Staat und Kommunen werden. Da braucht es auch mehr Geld vom Bund. Und der Sozialverband Deutschland verlangt flächendeckende Hitzeaktionspläne. Nicht nur an Land, auch im Meer macht sich die Hitze deutlich bemerkbar. Vor der Küste Mallorcas, da ist jetzt eine neue Rekordwassertemperatur gemessen worden. Westlich der Insel hat eine Messboje 33 Grad gemessen. So ein hoher Wert ist in Spanien noch nie im Meer nachgewiesen worden. Hohe Wassertemperaturen begünstigen auch Unwetter und Wirbelstürme. Deutschland ist zwar nicht Kreuzfahrernation Nummer 1, das sind die USA, aber die zweitmeisten Kreuzfahrten werden von Deutschen gebucht. Wie umweltfreundlich sind Kreuzfahrten aber wirklich? Im neuen Umweltranking des Naturschutzbundes NABU schneiden die norwegischen Reedereien Havila und Hurtigruten zwar wieder am besten ab, aber selbst sie erreichen nicht mal die Hälfte der möglichen Punkte. Soy Tasuvali berichtet.
4: Wer eine Kreuzfahrt bucht, muss beim Klimaschutz weiter deutliche Abstriche machen. Der NABU sagt, auch die besten Anbieter sind noch weit von einer wirklich umweltfreundlichen Reise entfernt. Die Umweltschützer haben unter anderem geprüft, ob die Schiffe ohne Schweröl fahren, Landstrom im Hafen nutzen und ihre Abgase reinigen. Gleichzeitig boomt die Branche weiter.
3: Soy Tasuvali berichtet.
4: Wer eine Kreuzfahrt bucht, muss beim Klimaschutz weiter deutliche Abstriche machen. Der NABU sagt, auch die besten Anbieter sind noch weit von einer wirklich umweltfreundlichen Reise entfernt. Die Umweltschützer haben unter anderem geprüft, ob die Schiffe ohne Schweröl fahren.

0: Seit über 10 Jahren bieten Nothing But Thieves Modern Rock par excellence. Und das ändert sich mit der Single Evolution zum Glück auch nicht. Evolution von Nothing But Thieves ist neu auf Rockantenne.
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3: Ich bin Yves Simon. US-Präsident Trump startet wieder einen
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3: Ich bin Yves Simon. US-Präsident

0: 18. Verfassungszusatz. Trumps Vorstoß dürfte wieder vor dem Gericht landen. Nach dem Fund einer Sprengstoffdrohne am Flughafen Leipzig-Halle sieht die FDP-Verteidigungspolitikerin Strack-Zimmermann Russland hinter dem Vorfall. Sie ist damit die erste bekanntere Politikerin, die das so klar ausspricht. Die Behörden ermitteln noch und wollen sich bisher nicht festlegen. Strack-Zimmermann meint im Gespräch mit dem Kölner Stadtanzeiger aber, dass es das Ziel Russlands ist, die öffentliche Meinung in Deutschland zu beeinflussen und vor allem vor Wahlen Angst und Widerstand gegen die Ukraine-Hilfe zu schüren. Lebenslange Haft, so lautet das Urteil für einen 25-jährigen Afghanen am Oberlandesgericht in München. Er war letztes Jahr für 2 Tote auf einer Verdi-Demo verantwortlich. Er war mit einem Auto in die Demo gefahren. Die Richter haben die besondere Schwere der Schuld festgestellt. Das heißt, auch nach 15 Jahren Haft hat er keine Chance, freizukommen. Es geht wieder los. Mit einem Duell zweier Traditionsvereine startet die neue Saison in der 2. Fußball-Bundesliga. Der VfL Bochum empfängt zum Auftakt heute Abend im Ruhrstadion Hertha BSC. Für uns berichtet Tine Klimach, wer sind denn die Favoriten auf den Aufstieg dieses Jahr?
1: Da muss man ganz klar sagen, der VfL Wolfsburg, der letzte Saison aus der 1. Bundesliga abgestiegen ist. Denn Wolfsburg hat alleine ungefähr so viel Geld ausgegeben wie der ganze Rest der Liga zusammen. Die haben also den teuersten Kader und gelten als absoluter Favorit. Dahinter gibt es eine ausgeglichene Liga, die eine ganze Menge Spannung verspricht.
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Eine Band endgültig auf dem Weg nach oben. The Pretty Reckless. Ihr jüngster Singlestreich heißt About You und ist neu. Auf Rockantenne.

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1: Klar sind Five Finger Death Punch alles in allem eine streitbare Band, aber bei der Musik der Jungs aus Las Vegas gibt es nichts zu diskutieren, Freunde. Auch auf dem mittlerweile 10. Studioalbum Legacy zeigen uns Sultan Bathory und seine Gang, wo der Hammer im Modern Metal hängt. Fette Riffs, eine noch fettere Produktion und tatsächlich auch ein seit jeher gutes Händchen für Melodien machen auch Legacy zum Pflichtkauf. Five Finger Death Punch wurde geiles Songwriting anscheinend in die Wiege gelegt. Und irgendwie hat man das Gefühl, dass es so ewig weitergehen wird. Wir hätten auf alle Fälle nichts dagegen. Kuriosität am Rande übrigens, das Album wird zunächst nur digital veröffentlicht, um den Fans die neuen Songs rechtzeitig zur Sommertour zugänglich zu machen. Vinyl und CDs gibt's dann erst am 18. September. Legacy von Five Finger Death Punch ist unser Album der Woche auf Rockantenne. Und da hören wir jetzt rein.

Nach einer kleinen Auszeit melden sich Takeda aus Schweden wieder zurück. Die Single Everything's Wasted von Takeda ist neu auf Rockantenne.

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1: Das Rockantenne Deutschlandwetter. Heute mit viel Sonne. Nur im Norden wird's wolkiger. Ganz im Süden nachmittags nochmal einzelne Gewitter. Am Wochenende bleibt es sonnig, an den Küsten etwas kühler. Sonst wieder richtig heiß. Morgen 26 bis 33, am Sonntag bis 36 Grad. Nachmittags gibt's in den Bergländern einzelne Gewitter. Ich bin Katrin Steinberger. Es ist 5 Uhr. Guten Morgen. Nach dem Drohnenvorfall am Flughafen Halle Leipzig hat die Bundesanwaltschaft den Fall übernommen. Die obersten Ermittler Deutschlands stufen das Geschehen als Angriff mit besonderer sicherheitspolitischer Bedeutung ein. Eine Drohne war laut Bundesanwaltschaft mit professionellem Sprengstoff und einem Zünder ausgestattet, die Explosion wohl gezielt geplant. Die internationale Raumstation ISS wird fit gemacht. Sie soll 2 neue Solarpaneele bekommen. Das haben 2 Astronauten jetzt vorbereitet. Dafür waren sie im Außeneinsatz. 7 Stunden hat der gedauert. Jan Diamandé wechselt von RB Leipzig zum spanischen Fußball-Topclub Real Madrid. Beide Vereine bestätigten den Transfer. Der 19-Jährige überzeugte zuletzt bei der WM als Nationalspieler der Elfenbeinküste. Er soll Leipzig eine Ablösesumme von mindestens 125 Millionen Euro einbringen.
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1: Im Herbst wird es laut in den Kinosälen. Schon vergangenen Juni hatten Linkin Park angekündigt, dass bald eine Dokumentation über ihr Comeback erscheinen soll. Von erster Studio-Session im Jahr 2022 bis zur Veröffentlichung ihres aktuellen Albums From Zero 2024. Jetzt haben die Metal-Giganten verkündet, wann es soweit ist. Am 30. September findet die Premiere des Films Unshatter in Kinos weltweit statt. Die Tickets gehen nächste Woche Donnerstag in den Vorverkauf.
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3: Es ist Freitag, es ist kurz nach 5 und wir starten in diesen Morgen mit dem kürzesten Konzert der Welt. Ja, da kann man schon mal klatschen. So klang das damals beim kürzesten. Es ist Freitag, es ist kurz nach 5 und wir starten in diesen Morgen mit dem kürzesten Konzert der Welt. Ja, da kann man schon mal klatschen.

Turn Me Loose auf Rockantenne. Gleich geht's weiter mit den Manic Street Preachers und A Design for Life. Bei den Manic Street Preachers muss ich immer an Richie Edwards denken, der ehemalige Gitarrist der Band. Denn ich war eine Zeit lang richtig besessen vom Schicksal von Richie Edwards. Das hat mich als Jugendliche richtig emotional gemacht, als ich erfahren habe von dem Schicksal, dass Richie Edwards nämlich im Februar 1995 mit 27 Jahren, das klassische Rockstar-Alter, verschwunden ist und bis heute niemand weiß, was eigentlich passiert ist. Also im Jahr 2008 wurde er dann offiziell für tot erklärt, aber er wurde halt tatsächlich nie gefunden. Ein ganz fantastischer Mann gewesen. Dieses schweren Thema morgen, um Gottes Willen, es ist Freitag. Nein, nein, nein. Wir gedenken Richie Edwards lieber mit seiner fantastischen Musik und den Manic Street Preachers. A Design for Life. Hier sind sie bei uns auf Rockantenne. Aber manchmal muss man auch schwierige Themen ansprechen. Ich liebe Richie Edwards sehr, sehr, sehr.

am the one I love am Freitagmorgen auf Rockantenne. Und was ich auch ganz besonders liebe, ist, dass Linkin Park jetzt endlich ein Datum announced haben. Schon vergangenen Juni hatten Linkin Park angekündigt, dass bald eine Doku über ihr Comeback im Kino erscheinen soll. Von den ersten Studio-Sessions im Jahr 2022 bis zur Veröffentlichung ihres aktuellen Albums From Zero 2024. Also eine Doku über den Neubeginn von Linkin Park, und Regie geführt hat auch ein Bandmitglied höchstpersönlich, nämlich Joe Hahn. Jetzt wissen wir also, wann der Film im Kino startet, nämlich am 30. September findet die Premiere des Films Unshatter in Kinos weltweit statt, und die Tickets dafür gehen nächste Woche Donnerstag in den Vorverkauf. Es wird emotional, da bin ich mir sicher, und Chester guckt von da oben ganz, ganz stolz auf seine Truppe nach unten. Hier sind Linkin Park auf Rockantenne.

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0: mehr Deutschlandwetter. Heute mit viel Sonne, nur im Norden wird es wolkiger, ganz im Süden am Nachmittag nochmal einzelne Gewitter mit dabei. Am Wochenende bleibt es sonnig, an den Küsten etwas kühler, sonst wieder heiß. Morgen bis 33 Grad, am Sonntag bis 36. Am Nachmittag gibt es in den Bergländern wieder einzelne Gewitter. Ich bin Katrin Steinberger, es ist Teil 6, guten Morgen. Sozialverbände sind wegen der anhaltenden Sommerhitze besorgt und warnen vor lebensbedrohlichen Folgen, besonders für obdachlose Menschen. Die Bundesarbeitsgemeinschaft Wohnungslosenhilfe fordert, Hitzeschutz zur Pflichtaufgabe von Staat und Kommunen zu machen. Der Sozialverband Deutschland verlangt flächendeckende Aktionspläne, klare Standards und Geld vom Bund. Rund 7 Millionen Autos, Motorräder und Anhänger fahren inzwischen mit Altkennzeichen. Das zeigt eine Zählung der Hochschule Heilbronn jetzt. Viele verbinden die Kürzel mit Heimatgefühl. Und es könnten noch mehr werden. Wenn der Bundestag einem Vorschlag des Bundesrats zustimmt, gäbe es zusätzliche Ortskürzel. Die zweite Fußball-Bundesliga startet heute in die neue Saison. Und das mit einem echten Traditionsduell. Der VfL Bochum empfängt am Abend im Ruhrstadion Hertha BSC. Anpfiff ist um 20.30 Uhr.
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0: Punkrock auf Lesereise, feine Sahne, Fischfilet, Sänger Monchi veröffentlicht nächste Woche sein neues Buch Jenseits der Brandmauer. Der Musiker selbst beschreibt das autobiografische Werk als Plädoyer gegen Schwarz-Weiß-Denken und führt den Versuch eines Miteinanders, wenn die Gegensätze unüberwindbar scheinen. Mit dem Buch im Gepäck wird Monchi im Spätjahr auch auf Tour durch die Rockrepublik gehen, Auszüge daraus vortragen und Songs performen. Die Tour beginnt im November in Osnabrück und endet im Januar in Berlin. Tickets sind ab sofort verfügbar.
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0: The Police haben Flaschenpost für uns. Message in a Bottle, der Freitagmorgen in der Rockantenne Frühschicht. Und gucken Sie, da ist auch eine kleine Flaschenpost angekommen bei mir im Studio.
1: Ja, schönen guten Tag, Freunde der gepflegten Rockmusik, sag ich mal. Ne?
2: Schönen guten Tag, Rockantenne. Ja. Schönen guten Tag, liebe Kollegen.
3: ja, Leute, ja. Wenn immer so eine schöne Ansagerstimme braucht, ne? Ich mach den Job.
1: Ich würde mich eigentlich, ich bin nicht ganz so geil, also ich muss tschüss.
0: Na, wer war das? Klar. Castro Brauxel Calling. Kevin und Nico von Electric Horber. Ich liebe sie einfach sehr, sehr, sehr, die zwei Mäuse. Und heute grüßen wir zurück nach Castro Brauxel, denn Kevin hat Geburtstag. Happy fucking Birthday. Und was ein schönes Geschenk er sich selbst und uns allen macht, denn heute kommt das neue Electric Callboy Album Tanznight. Da sind natürlich, klar, Electric Callboy, klassisch Banger drauf, wie die hier.

haben Kevin und Nico auch ihre Boyband-Seite entdeckt. Denn ja, Kevin und Nico haben einfach verstanden, wir Millennials, wir stehen einfach auf diesen Mix aus Pop und ganz, ganz derben Breakdowns.

Hause fahren, wird Tanznight von Electric Callboy in voller Länge geballert. Sag's, wie es ist. Oh, aber damit uns jetzt und Mutti nicht das Brötchen aus dem Mund fliegt hier an diesem frühen Freitagmorgen, jetzt erstmal etwas gediegeneren Rock von den Kings of Leon. You Somebody. Einen schönen Freitag euch.

Smashing Pumpkins Today am Freitagmorgen auf Rockantenne. Wie wird denn das Wetter today? Recht sonnig, überraschenderweise. Und nach Süden hin auch weniger schwül als die letzten Tage. Allenfalls in Alpennähe sind einzelne Schauer oder Gewitter möglich. Im Norden allerdings sind dichtere Wolken unterwegs. Und ja, es wird etwas windiger. Und zwar nicht nur, indem heiße Luft durchgewirbelt wird. Ah, so startet es sich gut ins Wochenende, genauso wie mit dem besten Rock nonstop jetzt von Status Quo. Whatever you want.

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5: Das Rockantenne Deutschlandwetter. Heute mit viel Sonne. Nur im Norden wird's wolkiger. Ganz im Süden nachmittags nochmal einzelne Gewitter. Am Wochenende bleibt es sonnig, an den Küsten etwas kühler. Sonst wieder richtig heiß. Morgen 26 bis 33, am Sonntag bis 36 Grad. Nachmittags gibt's in den Bergländern einzelne Gewitter. Ich bin Katrin Steinberger. Es ist 6 Uhr. Guten Morgen. Der Drohnenvorfall am Flughafen Halle-Leipzig beschäftigt jetzt die obersten Ermittler Deutschlands. Die Bundesanwaltschaft hat den Fall übernommen. FDP-Verteidigungspolitikerin Marie-Agnes Strack-Zimmermann macht Russland für den Vorfall verantwortlich. Sie ist die erste bekannte Politikerin, die diese Vermutung so offen äußert. Zick für das hessische Ziegenhain oder TP für Templin in Brandenburg. Rund 7 Millionen Autos, Motorräder und Anhänger fahren mittlerweile mit Altkennzeichen herum. Für viele sind sie ein Stück Heimat. Der Bundesrat will noch mehr zulassen. Auch Städte und Gemeinden ab 20.000 Einwohner sollen eigene Nummernschilder bekommen können. Bochum gegen Hertha BSC. Mit diesem Traditionsduell startet heute die zweite Fußball-Bundesliga in die neue Saison. Und das auch mit einigen Der Bundesrat will noch mehr zulassen. Auch Städte und Gemeinden ab 20.000 Einwohner sollen eigene Nummernschilder bekommen können. Bochum gegen Hertha BSC. Mit diesem Traditionsduell startet heute die zweite Fußball-Bundesliga in die neue Saison.

0: offenen Herzen an, die es ihm unmöglich macht, weiterhin live aufzutreten. Ob diese Entscheidung endgültig ist oder ob der ehemalige Deep Purple und Black Sabbath Sänger noch einmal auf die Bühne zurückkehren wird, ist noch unklar.
1: Ja, dann gute Besserung.
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1: Guten Morgen, ihr Lieben. Wir starten Richtung Wochenende mit einem Stoßgebet nach oben in den Rockhimmel. Living on a Prayer, das sind Bon Jovi.
3: Good morning, I am John Bon Jovi. Get up, get out of bed, get yourself a cup of coffee and here's a Bon Jovi song.

0: 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Ja, hätte ich das damals auch mal zu meinem Ex gesagt. Naja, jetzt habe ich wenigstens einen coolen Nachnamen.
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0: Der Ozzy Osbourne mit Dreamer um 6.21 Uhr bei uns in der Rockantenne Frühschicht.
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0: Ja, und bald haben wir es alle geschafft und es geht ins
2: Wochenende! Ich will saufen!
0: Geil! Und was gehört zu einem richtig guten Wochenende dazu? Außer saufen für die, die trinken. Genau, die richtige Planung. Ihr habt Bock auf Dick Festival Feeling, dann ab nach Hamburg. Grundsätzlich immer eine Reise wert, aber dieses Wochenende besonders. Da geht heute das Amplifier Festival los. Mit Biffy Clyro, Bad Religion und vielen, vielen mehr. Und Tickets gibt's auch noch an der Abendkasse fürs ganze Wochenende ab 150 Euro. Wenn ihr Bock auf ein Einzelkonzert habt, dann würde ich euch den Weg nach Schwerin empfehlen. Pappelparkbühne ab. Auch hier gibt es natürlich noch Tickets und falls ihr euch da jetzt gar nicht entscheiden könnt, gibt es natürlich noch das ganze Wochenende über hier bei Rockantenne den besten Rock Nonstop. Und damit machen wir jetzt auch direkt weiter und zwar von den Ärzten

0: Vibes. Gleich packt die Courtney Love aus mit ihrer Band Whole Malibu, hören wir gleich. Und in der AC/DC-Garantie habe ich heute was von ihrem 2020er-Album für euch von Power Up, Shot in the Dark. Gleich um kurz nach 7 bei uns auf Rockantenne.
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6: Das Rockantenne Deutschlandwetter. Heute mit viel Sonne. Nur im Norden wird's wolkiger. Ganz im Süden nachmittags nochmal einzelne Gewitter. Am Wochenende bleibt es sonnig, an den Küsten etwas kühler. Sonst wieder richtig heiß. Morgen 26 bis 33, am Sonntag bis 36 Grad. Nachmittags gibt's in den Bergländern einzelne Gewitter. Katrin Steinberger, es ist 6:30. Guten Morgen. In Deutschland wächst der Druck auf die Wasserversorgung. Der Städte- und Gemeindebund sagt, es braucht einen nationalen Kraftakt. In der Rheinischen Post fordert Präsident Spiegler deshalb, Klimaschutz und Klimaanpassungen sollen als Gemeinschaftsaufgabe ins Grundgesetz und damit dauerhaft von Bund und Ländern finanziert werden. Die internationale Raumstation ISS wird fit gemacht. Immer wieder braucht es das. Sie soll jetzt zum Beispiel 2 neue Solarpaneele bekommen. Das haben 2 Astronauten vorbereitet. Dafür waren sie im Außeneinsatz und der hat 7 Stunden gedauert. Yann Diamandé wechselt von RB Leipzig zum spanischen Fußball-Topclub Real Madrid. Das haben beide Vereine jetzt bestätigt. Der 19-Jährige überzeugte zuletzt bei der Weltmeisterschaft als Nationalspieler der Elfenbeinküste. Er soll Leipzig eine Ablösesumme von mindestens 125 Millionen Euro einbringen.
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6: Wir freuen uns wie jeden Freitag über brandneue Alben. Heute mit einem deutschen Metal-Doppelpack. Xandria aus Bielefeld veröffentlichen ihr neues Studiowerk Eclipse. Seit über 2 Jahrzehnten gehören sie zu den großen Namen der hiesigen Symphonic-Metal-Szene. Und aus Castrop-Rauxel liefern uns Electric Callboy heute ihre pressfrische Platte Tanznight. Ab Februar 27 präsentieren uns die Core-Giganten ihre neuen Songs dann auch live auf Tour.
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0: Moin!
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2: Guten Morgen, hier ist die Alina aus Traunstein. Hallo. Und der Rocksong meines Lebens ist Me and Bobby McGee von Janis Joplin. Mhm. Ich habe den als junges Mädchen gehört, zufällig. Und die Zeile Freedom is just another word for nothing left to lose hat bei mir einfach die Frage ausgelöst, was bedeutet Freiheit für mich und für andere? Und ich finde, es ist bis heute aktuell, sich die Frage zu stellen, was Freiheit für einen selbst und für andere bedeutet. Und bis heute kriege ich Gänsehaut, wenn ich diese Musik höre. Und deswegen ist das einfach der Rocksong meines Lebens.
1: Ein tolles Beispiel dafür, dass uns manche Songs einfach für immer begleiten, durch gute und schlechte Zeiten. Danke dir, Alina. Und hier kommt ja jetzt der Rocksong deines Lebens, Janis Joplin mit Me and Bobby McGee auf Rockantenne.
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0: Rise Against Satellite, Hopfen und Malz, Gott erhalts. Ein Spruch, den man zumindest im Süden der Rockrepublik gerne mal hört. Heute gilt der Spruch aber auf der ganzen Welt am Internationalen Biertag. Also Prost, ihr Lieben. Ob Pils, Kölsch oder Helles, jeder hat seine Lieblinge. Auch Sultan Bathory, Gitarrist von Five Finger Death Punch.
1: Ich habe es immer geliebt. Es ist eines dieser Dinge, die tatsächlich zu den Ritualen gehören. Hefeweizen, richtig? Das Hofbräuhaus Hefeweizen, das ist ein Bier. Ich bin ja eigentlich gar kein Biertrinker, aber wenn ich nach Deutschland komme, dann muss ich es einfach probieren, weil es hat einfach einen anderen Geschmack.
2: It's just a different taste.
0: Ach ja, wenn die Amerikaner in Deutschland sind, dann ist die ganz große Bierliebe, aber ist ja heute auch das Motto des Tages. Also hoch die Krüge, den passenden Sound zum Anstoßen, ob mit oder ohne Alkohol, ob mit Bier oder Kaffee, gibt's jetzt von Canned Heat Let's Work Together auf Rock Antenne.

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Was Meredith Brooks alles ist. Bei uns ist sie im Best Rock und Sub-Rock Antenne mit dabei. Und da geht's auch gleich mit weiter. Sniffin' it here. Sind mit Driver Seat dabei. Und um kurz nach 7 starten wir die Stunde mit Nickelback.

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11: Diese Woche bunt, laut und durchgeknallt. Electric Callboy melden sich mit ihrem neuen Album perfekt, um das Wochenende direkt mit Synthes und Eskalation zu begehen. Und als wäre das nicht genug, feiert dazu Sänger Kevin seinen Geburtstag. Doppelter Anlass, die Anlage aufzudrehen. Neues Material aus Castrop-Rauxel, neue Hooks zum Mitbrüllen und eine Band, die seit Jahren zeigt, wie viel Spaß moderner Metalcore machen kann. Wir schicken einen fetten Geburtstagsgruß Richtung NRW an unsere Lieblings-Callboys.
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12: Das Rockantenne Deutschlandwetter. Heute mit viel Sonne. Nur im Norden wird's wolkiger. Ganz im Süden nachmittags nochmal einzelne Gewitter. Am Wochenende bleibt es sonnig, an den Küsten etwas kühler. Sonst wieder richtig heiß. Morgen 26 bis 33, am Sonntag bis 36 Grad. Nachmittags gibt's in den Bergländern einzelne Gewitter. Ich bin Katrin Steinberger. Es ist 7 Uhr. Guten Morgen. Nach dem Drohnenvorfall am Flughafen Halle Leipzig hat die Bundesanwaltschaft den Fall übernommen. Die obersten Ermittler Deutschlands stufen das Geschehen als Angriff mit besonderer sicherheitspolitischer Bedeutung ein. Eine Drohne war laut Bundesanwaltschaft mit professionellem Sprengstoff und einem Zünder ausgestattet, die Explosion wohl gezielt geplant. Sozialverbände sind wegen der anhaltenden Sommerhitze besorgt und warnen vor lebensbedrohlichen Folgen, besonders für obdachlose Menschen. Die Bundesarbeitsgemeinschaft Wohnungslosenhilfe fordert, Hitzeschutz zur Pflichtaufgabe von Staat und Kommunen zu machen. Der Sozialverband Deutschland verlangt flächendeckende Aktionspläne, klare Standards und Geld vom Bund. Es geht wieder los mit dem Duell zweier Traditionsvereine. Startet die neue Saison in der zweiten Fußball-Bundesliga. Der VfL Bochum empfängt zum Auftakt heute Abend Hertha BSC. Anpfiff im Ruhrstadion ist um 8:30.
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12: Queens of the Stone Age haben eine eigene Telefonhotline eingerichtet und das für einen ganz bestimmten Zweck. Vereine startet die neue Saison in der zweiten Fußball-Bundesliga. Der VfL Bochum empfängt zum Auftakt heute Abend Hertha BSC. Anpfiff im Ruhrstadion ist um 8:30.
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12: Queens of the

0: Bis zu 1,50 Euro pro Minute. Mhm. Ha.
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2: Eine Beschwerde-Hotline von den Queens of the Stone Age. Ich glaube, da rufe ich diese Stunde mal noch an. Und lasst euch natürlich teilhaben daran. Aber zuerst wollen wir uns nicht beschweren, sondern Geburtstag feiern. Und zwar von Iron Maiden Frontmann Bruce Dickinson gleich nach Sniff in the Tears und Nickelback. Einen schönen guten Morgen euch.
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0: Sieht ja gut. Fahren kann er natürlich auch, aber er kann auch so viel mehr. Er ist Buchautor, Sänger, Sportfechter, Songwriter und Pilot.
1: So, welcome aboard. Keep your seatbelts fastened.
0: Ja, der Überflieger, der hier spricht, ist natürlich Bruce Dickinson, seit den 80ern mit kleinen Unterbrechungen der Frontmann und das Aushängeschild von Iron Maiden. Und das aus gutem Grund.
2: Weil der mich von Jugendbeinen an begleitet.
3: Weil zwischen seiner Stimme auf der Platte und seiner Stimme auf der Bühne keinen Unterschied gibt.
4: Der Mann hat mich beeindruckt, weil er eben wahnsinnig viele Facetten hat. Und ist einfach super, diesen Mann zu hören.
0: Aber nicht nur bei Maiden hält er die Zügel in der Hand, auch solo begeistert Bruce seit Beginn der 90er. Als allererstes übrigens mit dem Song Bring Your Daughter to the Slaughter für den Soundtrack zum Horrorfilm Nightmare on Elm Street 5. Ist 2024 sein neuestes Solowerk The Mandrake Project erschienen und wir freuen uns schon wie wild auf den bereits angekündigten Nachfolger. Und obwohl Maiden im kommenden Jahr keine Konzerte spielen, Bruce Solo sehen wir mal mindestens auf dem Rockharz 2027 live, wenn da nicht sogar noch ein paar Termine dazukommen. Ne? Ein absoluter Ausnahmekünstler und Metal-Veteran, dem wir heute herzlich zum 68. Geburtstag gratulieren. Und zu diesem Anlass gibt's natürlich ordentlich Maiden auf die Mütze hier.
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0: Die Black Rose am Freitagmorgen auf Rockantenne. Hard to handle. Und Queens of the Stone Age, die haben eine eigene Telefonhotline eingerichtet. Das haben wir gerade in unseren Musiknews gehört. Und zwar, um Fans die Möglichkeit zu bieten, sich über alles aufzuregen und zu beschweren, das uns halt so oft im Herzen liegt. Für die 24-7-Hotline sei auch kein Gemecker zu groß und kein Gejammer zu klein, schreiben Josh Homme und Co. zumindest hier online. Gut, dann rufen wir halt mal an.
1: You've reached the Queens of the Stone Age Complaint Hotline.
0: Uh-huh.
1: The time is now to set the record straight. Press 1 to make a complaint.
0: Ja, hallo aus Deutschland. Ich wollte mich einfach nur grundsätzlich beschweren, dass Barney Barnsteiner 3 Wochen im Urlaub war.
2: This call may be recorded and used by Queens of the Stone Age for marketing.
0: Ach so.
2: Press 1 to consent and continue.
0: Ja, nächste Woche kommt er erst wieder. Also grundsätzlich, wie gesagt, ich wollte einfach nur sagen, 3 Wochen Urlaub finde ich frech. Friedrich Merz hat gesagt, wir müssen alle mehr arbeiten. Naja, ich wünsche euch noch einen schönen Tag, ne? Nach Kalifornien rüber. Also bei uns ist übrigens gerade heißer als bei euch drüben. Auch darüber möchte ich mich beschweren. Deswegen machen wir das musikalisch jetzt so, dass wir ein bisschen Schnee fallen lassen, ne? Snow, die Red Hot Chili Peppers. Wobei, ich glaube, die reden da über anderen Schnee, den man sich durch die Nase zieht und so. Aber da kennt ihr euch ja auch ganz gut mit aus, ne? Josh Homme bei Rock im Park und Rock am Ring letztes Jahr. Meine Güte. Da hat man gemerkt, wann das Koks gekickt hat, ne? So, also auf jeden Fall noch einen schönen Tag.
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0: Unity, I won't back down. Und gleich gibt's Sommerrock von David Lee Roth. Just Like Paradise und die Killers, mit denen geht's in den 2000er. Genauer ins Jahr 2003 tatsächlich schon. Mr. Brightside gleich bei uns auf Rock Antenne.
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13: Das Rockantenne Deutschlandwetter. Heute mit viel Sonne. Nur im Norden wird's wolkiger. Ganz im Süden nachmittags nochmal einzelne Gewitter. Am Wochenende bleibt es sonnig, an den Küsten etwas kühler. Sonst wieder richtig heiß. Morgen 26 bis 33, am Sonntag bis 36 Grad. Nachmittags gibt's in den Bergländern einzelne Gewitter. Ich bin Katrin Steinberger. Es ist 7:30. Guten Morgen. Eine Helmpflicht für E-Scooter. Die fordern die Macher einer neuen Studie zu Unfällen mit den elektrischen Rollern. Sie zeigt, dass bei E-Scooter-Unfällen das Risiko für ein Schädel-Hirntrauma fast doppelt so hoch ist wie bei Radfahrern. Als Gründe sehen Forscher die stehende Fahrposition, Stürze über den Lenker und dass viele Fahrer keinen Helm tragen. Zick für das hessische Ziegenhain oder TP für Templin in Brandenburg. Rund 7 Millionen Autos, Motorräder und Anhänger fahren mittlerweile mit Altkennzeichen herum. Für viele sind sie ein Stück Heimat. Der Bundesrat will noch mehr zulassen. Auch Städte und Gemeinden ab 20.000 Einwohner sollen eigene Nummernschilder bekommen können. Die zweite Fußball-Bundesliga startet heute in die neue Saison. Und das mit einem echten Traditionsduell. Der VfL Bochum empfängt am Abend im Ruhrstadion Hertha BSC. Anpfiff ist um 20.30 Uhr.
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13: Das Summer Breeze Open Air bittet um Mithilfe im Kampf gegen Waldbrandgefahr. Nächste Woche findet das Metal-Festival im bayerischen Dinkelsbühl statt und in den sozialen Medien haben die Veranstalter jetzt einen dringenden Aufruf geteilt. Durch die Hitze der letzten Wochen herrscht eine deutlich erhöhte Gefahr für einen Wald- und Flächenbrand rund um das Festivalgelände. Um das zu verhindern, bittet das Breeze-Team alle Besucherinnen und Besucher um Mithilfe mit einigen präventiven Regeln, darunter keine Zigaretten auf den Boden werfen, keine offene Glut verursachen und einen eigenen Feuerlöscher von zu Hause mitbringen.
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0: The Sweet mit ihrem Blockbuster am Freitagmorgen bei uns auf Rockantenne. Es ist 7.42 Uhr, heißt höchste Zeit für unseren Wochenschnelldurchlauf.
1: Die Woche noch einmal im Schnelldurchlauf.
2: Ich bin gut genug.
1: Boah, was soll denn der Scheiß? Alter, jetzt komm mal aus deinem Selbstmitleid raus und fang endlich an.
2: Komme.
1: Ich dreh durch, nicht. Montag.
3: Oh, Entschuldigung. So, auf Mallorca häufen sich die Meldungen von Urlaubern, die von Fischen gebissen werden. Sind aber nur kleine Fische. Die großen Fische tummeln sich alle an den Stränden von Ibiza. Na, ich sag mal, immer noch besser als mit Punkern auf Sylt.
4: Wir sind nur nette Punker, liebe kleine Punker.
1: Oh, ey, bin jetzt schon fertig.
2: Dienstag.
3: Natascha Ochsenknecht glaubt, dass es keine gescheiten Männer gibt. Ich glaube, die gibt es schon. Sie stehen halt nur nicht so auf Leder. Und heute gab es eine größere Störung bei Netflix. Aus lauter Verzweiflung habe ich wieder normales Fernsehen geschaut.
1: Ey.
3: Du musst nicht alles kommentieren, weißt du?
2: Mittwoch.
3: Eine Lottospielerin in Italien hat ihren Millionengewinnschein versehentlich weggeworfen. Zum Glück konnte man ihn nach stundenlanger Suche im Müllwagen wiederfinden. Die Frau ist damit die erste offizielle Millionärin. Verstehen Sie?
1: Wie weit geht denn das noch?
3: Eine Meldung kommt noch.
1: Boah, ey.
2: Donnerstag.
3: An der Nordsee heizt sich das Wattenmeer so extrem auf, dass kleine Schalentiere laut Forschern direkt im Sand gekocht werden. Aus einer ganz normalen Nele wird da ganz schnell eine Garnele. Verstehen Sie?
1: Das war mal locker Viertelstunden.
3: Nee, das waren anderthalb Minuten.
1: Das ist völlig krank.
2: Bin gut genug.
1: Boah. 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

0: Primal Scream Rocks, das ist auch das Thema, wir sagen es hier auf Rockantenne. Tag ein, Tag aus, musikalische Früherziehung ist so wichtig. Und das sehen natürlich nicht nur wir, sondern auch ein Lehrer aus Berlin. Statt im Musikunterricht irgendwelche Noten aufschreiben zu lassen, hört sich das bei ihm so an.
1: Ich zeige euch die größten Rockbands aller Zeit. Also auch wenn ihr keine Rockmusik hört, diese Bands müsst ihr kennen. Gehört zur allgemeinen Bildung. Wer kennt den Song? 4 Meldungen. Weiß jemand, wie die Band heißt?
2: Nein.
1: AC/DC. Schon mal gehört?
2: Ja.
1: AC/DC?
2: Ja.
0: Legendärer Typ. Alex Morgan heißt der Lehrer und postet Ausschnitte aus dem Rockunterricht auf Instagram. Selbst ist er auch Sänger und Songschreiber, der deutsche Jack Black praktisch, wenn ihr mal den Film School of Rock gesehen habt. Und Alex spielt seinen Schülern nicht nur Rockmusik vor, sondern spielt mit ihnen auch, wer erkennt den Song zuerst. So ein Musiklehrer hätte ich mir damals auch gewünscht. Meine Güte, den nächsten Song hier müssen die Schüler im Unterricht auch unbedingt mal hören. Und wer es zuerst erkennt, bekommt eine Tasse von mir. Ist das ein Ding, mit dem man Schüler locken kann? Das klingt falsch. Na, Gott sei Dank bin ich eine Frau und kein Mann, sonst würde das jetzt noch falscher klingen. Hier sind auf jeden Fall Metallica und Enter Sandman auf Rockantenne.

0: Gleich um kurz nach 8 bei uns auf Rockantenne.
1: Hi, hier ist Alex Wangler, diesmal nicht im Rockantenne Home Run, mehr dazu gleich, aber heute Nachmittag gibt's für euch den Wochenschnelldurchlauf. 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Ja, wenn ich mich da so ans letzte Grillfest erinnere, da denke ich mir, wer könnte genau diesen Biertag besser moderieren als Frank Stengle? 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
13: Kontrastprogramm im besten Sinne. Letzte Woche stand er noch im Schlamm von Wacken und ein paar Tage später im ZDF-Fernsehgarten. Und in dieser Woche feiert Evil Jared seinen 55. Geburtstag. Der Bassist der Bloodhound Gang und allgemeiner Chaosmagnet sorgt mit Bierduschen, Stunts und jeder Menge Anarchie seit Jahrzehnten für allerbeste Unterhaltung. Zwischen Late-Night-Shows, Festivalbühnen und absurden TV-Momenten ist er so etwas wie der inoffizielle Botschafter für gepflegten Rocklamauk. Danke für 55 Jahre Entertainment, bei dem wir nie wissen, ob das noch Kunst oder schon Wahnsinn ist. Und genau dafür lieben wir Evil Jared doch.
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0: Das Rockantenne Deutschlandwetter. Heute mit viel Sonne. Nur im Norden wird's wolkiger. Ganz im Süden nachmittags nochmal einzelne Gewitter. Am Wochenende bleibt es sonnig, an den Küsten etwas kühler. Sonst wieder richtig heiß. Morgen 26 bis 33, am Sonntag bis 36 Grad. Nachmittags gibt's in den Bergländern einzelne Gewitter. Ich bin Katrin Steinberger. Es ist 8 Uhr. Guten Morgen. Der Drohnenvorfall am Flughafen Halle-Leipzig beschäftigt jetzt die obersten Ermittler Deutschlands. Die Bundesanwaltschaft hat den Fall übernommen. FDP-Verteidigungspolitikerin Marie-Agnes Strack-Zimmermann macht Russland für den Vorfall verantwortlich. Sie ist die erste bekannte Politikerin, die diese Vermutung so offen äußert. Rund 7 Millionen Autos, Motorräder und Anhänger fahren inzwischen mit sogenannten Altkennzeichen. Das zeigt eine Zählung der Hochschule Heilbronn. Viele verbinden die Kürzel mit Heimatgefühl und es könnten noch mehr werden. Wenn der Bundestag einem Vorstand des Bundesrats zustimmt, sollen auch Kommunen ab 20.000 Einwohner eigene Kennzeichen bekommen können. Vor der spanischen Ferieninsel Mallorca hat sich das Mittelmeer jetzt auf eine Rekordtemperatur aufgeheizt. 33 Grad ist das Meer dort warm. Normalerweise ist das Wasser um diese Jahreszeit im Schnitt 4 Grad kühler.
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0: Wir freuen uns wie jeden Freitag über brandneue Alben. Heute mit einem deutschen Metal-Doppelpack. Sandria aus Bielefeld veröffentlichen ihr neues Studiowerk Eclipse. Seit über zwei Jahrzehnten gehören sie zu den großen Namen der hiesigen Symphonic-Metal-Szene. Und aus Castrop-Rauxel liefern uns Electric Callboy heute ihre pressfrische Platte Tanznight. Ab Februar 27 präsentieren uns die Core-Giganten ihre neuen Songs dann auch live auf Tour. Ab Februar 27 präsentieren uns die Core-Giganten ihre neuen Songs dann

0: diese Woche in der Frühschicht mitgemacht habt. Ab nächste Woche ist wieder alles beim Alten. Barney ist zurück. Das musikalische Danke gibt's gleich von Alanis Morissette und Thank You nach Classic Rock von Yes.
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0: 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Richtig. 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So wird es ein Spaß für die ganze Vereinsfamilie. Vielleicht ja auch für das närrische Komitee Büblingshausen aus Hessen. Da ist Jens Uwe Präsident. Und sag doch mal, Jens Uwe, wie passen denn jetzt Fasching und Rockmusik zusammen? Oder Karneval und Rockmusik?
2: Wir hören immer recht guten Rock. Wir haben bei uns auch eine Gruppe, die heißt Feel Friday. Und die spielt auch diesen Rock. Und die sind bei uns auch noch so ein bisschen, die machen Musik bei uns unten im Keller, eher gesagt, als Studio. Und machen auch die ein oder anderen Veranstaltungen. Und wir sind bei den ein oder anderen Festivals. Die Damen und Herren, die etwas jünger sind, letztens waren sie erst einige oben in Wacken. Ja, also da sind die auch unterwegs. Und wir hören immer sehr guten Rock.
0: Na guck, dann passt das doch schon mal mit uns. Ansonsten, warum sollte das Rockantenne Vereinsfestival gerade zu euch kommen? Ihr macht doch schon eigentlich das ganze Jahr Party, oder?
2: Ich möchte gern ein Fest außerhalb diesem ganzen Bereich machen, einfach um nur Party zu machen, weil in der Nachrichtenzeit ist es so, dass wir sehr viele im Tanzen oder sonstigen in den ein oder anderen Funktionen mit drin sind und man kommt eigentlich gar nicht so richtig an Party machen. Und wir feiern halt viel zu wenig mit uns allen, sondern machen immer mehr für die anderen Leute, die dann bei uns zu unseren Veranstaltungen kommen und sich das anschauen.
0: Ja, Mensch, das verstehe ich total. Montag beginnt die Voting-Phase, dann starte doch mal deinen Aufruf an die Rock-Community, Jens Uwe.
2: Hallo alle Närren und Närrinnen, die irgendwo im Bereich hier seid. Votet für uns, das NKB, wir sind das Beste, was es gibt. Let's rock!
0: Und wenn auch ihr euch das Rockantenne Vereinsfestival in euer Vereinsheim holen wollt, dann meldet euch noch bis Sonntag an in der Rockantenne-App.

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1: So, werte Lords und werte Ladies. Nee, komm, übernimm du, Robin Hood.
2: Ihr braven Männer, herbeigeeilt aus Dörfern nah und fern, leiht mir eure Ohren.
1: Okay, ja, wollten das jetzt nicht buchen. Danke. Also auf jeden Fall steht das Wochenende bevor. Und heute beginnt in Cottbus das Elmwald-Festival. Im Spreeauenpark gibt's für euch jede Menge Live-Musik aus der Rock-, Mittelalter- und Indie-Szene. Außerdem Cosplay-Wettbewerbe, alles zum Thema Gaming, einige Shows und mit Sicherheit richtig gutes Essen. Tickets fürs ganze Wochenende gibt's an der Abendkasse in Cottbus beim Elbenwald-Festival. Und für alle, denen der Weg zu weit ist oder die ihr Burgfräulein-Kostüm gerade einfach nicht finden, gibt's natürlich hier das ganze Wochenende lang auch richtig gute musikalische Unterhaltung. Also legen wir los mit Genesis und That's All im besten Rock Nonstop auf Rockantenne.

0: road again, solltet ihr on the road sein, dann kommt gut an, wo auch immer euer Ziel sein möge. Wir sind auf jeden Fall da für euch. I'll be there for you, die Rembrandt gleich dabei, außerdem Sommerrock von Billy Idol. Gleich bei uns auf Rockantenne.
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12: Das Rockantenne Deutschlandwetter. Heute mit viel Sonne. Nur im Norden wird's wolkiger. Ganz im Süden nachmittags nochmal einzelne Gewitter. Am Wochenende bleibt es sonnig, an den Küsten etwas kühler. Sonst wieder richtig heiß. Morgen 26 bis 33, am Sonntag bis 36 Grad. Nachmittags gibt's in den Bergländern einzelne Gewitter. Ich bin Katrin Steinberger. Es ist 8:30. Guten Morgen. Sozialverbände sind wegen der anhaltenden Sommerhitze besorgt und warnen vor lebensbedrohlichen Folgen, besonders für obdachlose Menschen. Die Bundesarbeitsgemeinschaft Wohnungslosenhilfe fordert, Hitzeschutz zur Pflichtaufgabe von Staat und Kommunen zu machen. Der Sozialverband Deutschland verlangt flächendeckende Aktionspläne, klare Standards und Geld vom Bund. Die internationale Raumstation ISS wird fit gemacht. Immer wieder braucht es das. Sie soll jetzt zum Beispiel 2 neue Solarpaneele bekommen. Das haben 2 Astronauten vorbereitet. Dafür waren sie im Außeneinsatz und der hat 7 Stunden gedauert. Es geht wieder los mit der 2. Fußball-Bundesliga. Mit dem Duell zweier Traditionsvereine startet heute die neue Saison. Der VfL Bochum empfängt zum Auftakt heute Abend Hertha BSC. Anpfiff im Ruhrstadion ist um 20.30 Uhr.
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12: Queens of the Stone Age haben eine eigene Telefonhotline eingerichtet und das für einen ganz bestimmten Zweck. Um ihren Fans die Möglichkeit zu bieten, sich über alles aufzuregen und zu beschweren, was ihnen auf der Seele lastet. Dazu schreibt die Band online, für die 24-7-Hotline sei kein Gemecker zu groß und kein Gejammer zu klein. Aus Deutschland kosten Anrufe auf die Telefonnummer der Alternative Rocker je nach Anbieter bis zu 1,50 Euro pro Minute.
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0: Guten Morgen.
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0: geht nicht anders. Das ist so eine Millennial-Krankheit. Da muss man einfach mit Klatschen am Anfang.
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0: Die verratet ihr uns in der Rockantenne-App oder klingelt hier bei mir durch. 08000 80 4000, das ist die kostenlose Rockantenne-Studio-Hotline. Und heute übernimmt mal die liebe Alina aus Traunstein in Oberbayern. Und die hat sich einen so tollen und besonderen Song ausgesucht. Me and Bobby McGee von Janis Joplin. Dann erzähl doch bitte mal, wie kam es dazu, dass das jetzt der Rocksong deines Lebens ist, Alina?
2: Weil ich den zufällig gehört habe, da war ich noch ein Mädchen und da kam diese Zeile Freedom is just another word for nothing left to lose. Dann habe ich über diesen Begriff Freiheit nachgedacht. Was bedeutet Freiheit für mich? Das hat mich irgendwie so tief berührt in dem Moment, auch wo man so anfängt, erwachsen zu werden und so drüber nachdenkt, was will ich denn in meinem Leben und was ist Freiheit für mich? Wenn ich diese Anfangsmelodie höre, dann läuft eiskalt den Rücken runter und ja, sie hat einfach ihre ganze Seele in jede ihrer Zeilen gelegt und gerade wenn man irgendwie Liebeskummer hat oder nicht ganz weiß, wo man hingehört, dann ist das, was einen berührt und selbst jetzt mit Familie und Kindern ist es einfach so, dass ich sage, bis heute ist das mein Lieblingslied.
0: So einen Song haben wir doch alle, oder? Also dann einmal abtauchen in ganz viele schöne Erinnerungen. Jetzt mit Me and Bobby McGee von Janis Joplin auf Rockantenne.
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0: Linkin Park, One Step Closer zum Wochenende. Und das Motto für heute lautet...
1: Geh mal saufen, Bier.
0: Geh mal saufen, Bier. Heute ist nämlich internationaler Biertag. Also hoch die Krüge, Gläser, Schuhe oder woraus man sonst noch seinen kalten Hopfentee schlürfen kann. Bier, das deutsche Nationalgetränk. Und zwar aus einem einfachen Grund.
2: Weil es gut schmeckt und nicht so stark ist wie Wein und überhaupt...
3: Schmeckt lecker.
4: Weil es geil schmeckt.
5: Ich bin ein passionierter Biertrinker. Schmeckt mir einfach super gut.
6: Super gehaltvoll, lecker im Geschmack. Es ist erfrischend und ja, man liebt es.
0: Ja, Prost, sage ich. Jetzt vielleicht erstmal noch mit einer Tasse Kaffee. Vielleicht gönnen wir uns das erste Bier dann zum Feierabend, oder Jungs? Ach Mensch, keine Sorge jetzt. Mit richtig guter Musik warten wir aber nicht bis zum Feierabend. Versprochen, die gibt's nämlich jetzt gleich. Und zwar in der AC/DC-Garantie Safe in New York City, ja, Frau Antenne.

0: Die ACDC-Garantie in der Rockantenne Frühschicht mit Safe in New York City und gleich der Jailbreak. Und fort sind wir, sie dürfen noch The Rasmus ran. Mit In the Shadows geht sie die nächste Stunde bei uns auf Rockantenne.
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0: Höhenrekord im deutschen Rock. Im August 2002 spielen die Toten Hosen ihr bisher höchstes Konzert auf der Zugspitze. In der Kunsthalle am Gipfel feiern rund 300 Fans einen ganz besonderen Gig. Dünne Luft, fette Stimmung und ein Set voller Klassikern von Auswärtsspiel bis Steh auf, wenn du am Boden bist, alles mit dabei. Das Konzert ist Teil einer Tourrunde mit außergewöhnlichen Locations, etwa Shows auf Sylt, Helgoland und einem reinen Frauenkonzert in Rottweil. Das Konzert auf der Zugspitze aber war dann der Moment, als Campino und Co. den deutschen Rock buchstäblich auf die Spitze getrieben haben.
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15: Das Rockantenne Deutschlandwetter. Heute mit viel Sonne. Nur im Norden wird's wolkiger. Ganz im Süden nachmittags nochmal einzelne Gewitter. Am Wochenende bleibt es sonnig, an den Küsten etwas kühler. Sonst wieder richtig heiß. Morgen 26 bis 33, am Sonntag bis 36 Grad. Nachmittags gibt's in den Bergländern einzelne Gewitter. Ich bin Katrin Steinberger. Es ist 9 Uhr. Guten Morgen. Deutschland muss sich bei der Drohnenabwehr mehr anstrengen. Das fordert der Chef des Rüstungskonzerns Rheinmetall, Armin Pappenberger, nach dem Fund einer Sprengstoffdrohne am Flughafen Halle Leipzig. Diese Drohnen müssten schneller erkannt und dann notfalls abgeschossen werden, sagt er. Inzwischen hat die Bundesanwaltschaft die Ermittlungen übernommen. Eine Helmpflicht für E-Scooter. Die fordern die Macher einer neuen Studie zu Unfällen mit den elektrischen Rollern. Die zeigt, dass bei E-Scooter-Unfällen das Risiko für ein Schädel-Hirn-Trauma fast doppelt so hoch ist wie bei Radfahren. Als Gründe sehen Forscher die stehende Fahrposition, Stürze über den Lenker und dass viele Fahrer keinen Helm tragen. Bochum gegen Hertha BSC. Mit diesem Traditionsduell startet heute die zweite Fußball-Bundesliga in die neue Saison. Und das auch mit einigen Neuerungen. Bis auf die Trinkpause werden fast alle Regeln der WM eingeführt. Zum Beispiel kann der Schiri bei Abstößen einen Countdown anzeigen. Wird der überschritten, gibt's Ecke oder Einwurfwechsel.
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15: Das Summer Breeze Open Air bittet um Mithilfe im Kampf gegen Waldbrandgefahr. Nächste Woche findet das Metal-Festival im bayerischen Dinkelsbühl statt und in den sozialen Medien haben die Veranstalter jetzt einen dringenden Aufruf geteilt. Durch die Hitze der letzten Wochen herrscht eine deutlich erhöhte Gefahr für einen Wald- und Flächenbrand rund um das Festivalgelände. Um das zu verhindern, bittet das Breeze-Team alle Besucherinnen und Besucher um Mithilfe mit einigen präventiven Regeln, darunter keine Zigaretten auf den Boden werfen, keine offene Glut verursachen und einen eigenen Feuerlöscher von zu Hause mitbringen.
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16: It's the final Sixpack vor Barneys Rückkehr in die Frühschicht. Für heute hat er uns als Urlaubsgruß auf die Playlist gepackt. Die neue Single von The Warning. Queen sind dabei. Die Gunners mit You Could Be Mine. Und rein starten wir mit einem Song, der die 2000er geprägt hat, wie kaum ein zweiter. The Rasmus in the Shadows.
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0: diese Stimme. Axl Rose. Yeah, Guns N' Roses, you could be mine. Gleich geht's ganz entspannt weiter mit den Eagles. Take it easy. Take it easy. Ja, und wenn's nicht easy läuft, sondern schwermütig, dann lasst einfach los. Oder noch drastischer, let it die. Die Foo Fighters ist auch gleich dabei mit Let It Die bei uns auf Rockantenne.
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0: Sexy Top, Gimme All Your Lovin' am Freitag in der Frühschicht auf Rockantenne. Es ist 9.41 Uhr und ich bedanke mich ganz herzlich für eine wunderbare Woche Frühschicht mit euch. Julie Redford war das. Gleich übernimmt hier Andrea Weber und am Montag ist natürlich ab 5 wieder Barney für euch da. So, und wo wir schon mal beim Revue passieren lassen sind, kommt jetzt unser Wochenschnelldurchlauf mit und von Sven Dahlheimer. Und damit wünsche ich euch ein wunderschönes Wochenende.
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2: Ich bin gut genug.
3: Boah, was soll denn der Scheiß? Alter, jetzt komm mal aus deinem Selbstmitleid raus und fang endlich an.
2: Komme.
3: Ich dreh durch nicht.
1: Montag.
4: Entschuldigung. So, auf Mallorca häufen sich die Meldungen von Urlaubern, die von Fischen gebissen werden. Sind aber nur kleine Fische. Die großen Fische tummeln sich alle an den Stränden von Ibiza. Na, ich sag mal, immer noch besser als mit Punkern auf Sylt.
5: Wir sind nur nette Punker, liebe kleine Punker.
3: Oh. Ey, bin jetzt schon fertig.
1: Dienstag.
4: Natascha Ochsenknecht glaubt, dass es keine gescheiten Männer gibt. Ich glaube, die gibt es schon. Sie stehen halt nur nicht so auf Leder. Und heute gab es eine größere Störung bei Netflix. Aus lauter Verzweiflung habe ich wieder normales Fernsehen geschaut.
3: Ey.
4: Du musst nicht alles kommentieren, weißt du?
1: Mittwoch.
4: Eine Lottospielerin in Italien hat ihren Millionengewinnschein versehentlich weggeworfen. Zum Glück konnte man ihn nach stundenlanger Suche im Müllwagen wiederfinden. Die Frau ist damit die erste offizielle Millionärin. Verstehen Sie?
3: Wie weit geht denn das noch?
4: Eine Meldung kommt noch.
3: Boah,
1: ey. Donnerstag.
4: An der Nordsee heizt sich das Wattenmeer so extrem auf, dass kleine Schalen Tiere laut Forschern direkt im Sand gekocht werden. Aus einer ganz normalen Nele wird da ganz schnell eine Garnele. Verstehen Sie?
3: Das war mal locker Viertelstunden.
4: Nee, das waren anderthalb Minuten.
3: Ist doch völlig krank.
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0: Sven Dahlheimer kifft mir auf zu viel während der Arbeit. Und eventuell ich auch, weil ich jetzt gerade Andrea Weber angekündigt habe. Und jetzt steht aber neben mir Yvonne Christine Holzwart, die jetzt gleich übernimmt.
6: Hallöchen.
0: Also im Endeffekt hat Andrea Weber, ist vielleicht einfach ein Stimmbruch gekommen und hört sich jetzt an. Yvonne Christine Holzwart. What? Großartig. Toll. Ab 10 auf jeden Fall Yvonne am Start. Ich freue mich, ihr freut euch auch. Und jetzt freuen wir uns alle auf Fischer See.

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11: Festivalsommer in der Rockrepublik. In Rothenburg ob der Tauber steigt das Taubertal-Festival mit Biffy Clyro, den Dropkick Murphys, den Donuts und viel mehr. Parallel feiert Hamburg Premiere mit dem Amplifier-Festival, auch hier mit Biffy Clyro. Dazu Frank Turner and the Sleeping Souls und Bad Religion, die dort ihre einzige Deutschland-Show 2026 spielen. Und wer es richtig hart braucht, fährt nach Thüringen zum Partisan Metal Open Air in Schlotheim. 3 Tage Vollgas für alle Extreme-Metal-Fans.
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12: Ich bin Jutta Rittborg. Es ist 10 Uhr. Guten Tag. Deutschland hat im Juni so viele Waren in andere Länder verkauft wie noch nie zuvor in einem Monat. Die Exporte sind den 5. Monat in Folge gewachsen, so das Statistische Bundesamt. Waren im Wert von fast 140 Milliarden Euro gingen ins Ausland. Ein Gericht in den USA hat den Technologieriesen Meta zu einer Strafe von über 500 Millionen Dollar verurteilt, weil Kinder nicht ausreichend geschützt würden, so die Richter. Meta muss laut Urteil seine Plattformen wie Facebook, Instagram und WhatsApp für Kinder sicherer machen. Zum Beispiel durch Maßnahmen, die süchtig machende Funktionen eindämmen, wie es heißt. Meta hat Berufung angekündigt. Nach dem schweren Straßenbahnunfall in Gelsenkirchen sind 3 lebensgefährlich Verletzte inzwischen in einem stabilen Zustand. Die Zahl der Verletzten insgesamt stieg auf 42, wie die Polizei mitteilte. Eine Fahrschulbahn war gestern aus ungeklärter Ursache plötzlich stehen geblieben, sodass die dahinterfahrende Bahn auffuhr. Die Ermittlungen laufen weiter.
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13: Schönen Freitag, Vormittag. Dieser Rockblock ist pickepacke voll, gleich mit Sunrise Avenue, Gun, Kiss in Dynamite stehen bereit. Und vorneweg ziehen wir uns die Boxhandschuhe an mit Survivor und Eye of the Tiger.
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13: Rockblock ist pickepacke voll, gleich mit Sunrise Avenue, Gun, Kiss in Dynamite stehen bereit. Und vorneweg ziehen wir uns die Boxhandschuhe an mit Survivor und Eye of the Tiger.
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0: Was für ein Metal-Epos. Fear of the Dark, Iron Maiden. Hier bei uns im Western Rock Nonstop an diesem Freitagvormittag auf Rockantenne. Natürlich mit der unvergleichlichen und ab heute 68 Jahre alten Stimme von Bruce Dickinson. Alles Liebe, alles Gute zum Geburtstag an der Stelle. Nicht nur geile Vocals drängt der charismatische Sänger auf den Lippen, sondern auch immer einen flotten Spruch. Ne? Bruce soll zum Beispiel mal gesagt haben, es gibt nur zwei Arten von Musik, Metal und Bullshit. Steile These auf jeden Fall. Wie seht ihr das? Schreibt uns gern eine Mail an studio@rockantenne.de oder lasst eine Sprachmemo in der Rockantenne-App da. Hier geht's gleich so weiter. Mit dem Beach Boys ein paar Sommervibes fürs Wochenende. Good Vibrations. Dann am Freitag. Schon, oder? Nonstop Sauer habe ich auch mit dabei. Das ist der beste Rock Nonstop auf Rockantenne.
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0: aus dem Hause Boston, Moderner Feeling hier bei uns im besten Rock Nonstop an diesem Freitag. Wenn ihr gerade vielleicht eine Kaffeepause macht mit den Kollegen oder heute ein bisschen entspannt und ein bisschen früher ins Wochenende startet, dann nutzt gerne mal die Zeit und meldet euch an.
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0: Jawohl, mit eurem Verein. Wir bringen ein komplettes Festival zu euch ins Vereinsheim. Das heißt, natürlich Grillgut, 666 Liter Bier oder auch analkoholische Spezi, was auch immer ihr wollt. Obendrauf gibt es Live-Mucke von der Rockantenne Band. Da ist bestimmt auch was dabei für die Country Gringos aus Moos Inning. Die hat die liebe Sarah angemeldet. Bei denen stoppt sowieso regelmäßig der Bär auf diversen Country-Konzerten und Festivals. Da werden dann die Cowboy-Stiefel geschnürt und vor allem ordentlich Line-Dance getanzt, oder Sarah?
2: Wenn wir so diese Country-Feste haben, dann ist meistens Line-Dancing angesagt. Da haben wir auch unsere eigene Line-Dancing-Gruppe im Country-Verein. Sind aber auch viele von auswärts, die dann kommen, von München oder von Moos Inning selber. Aber wenn man Lust hat, kann man tanzen, was man will. Aber die Line-Dancer sind natürlich auch da.
0: Ah, schön, also Headbanging geht auch. Hättet ihr denn Lust auf noch ein Festival mehr?
2: Also wir hätten richtig Lust auf Party, auf gute Musik, auf Burger, auf Würstel, auf gutes Bier und schönes Line-Dancing und viele Spenden und viele neue Leute.
0: Sehr schön. Wir drücken euch die Daumen, liebe Sarah. Ab nächster Woche könnt ihr dann für eure Country Gringos Moos Inning abstimmen oder für euren eigenen Verein. Den könnt ihr noch jetzt anmelden. Bis Sonntag ist das Anmeldeformular offen bei uns in der Rockantenne-App.

0: Oh, dieses Gewitter tut gut. Stellen wir uns vor, es regnet. Kühlt ein bisschen ab, bevor jetzt gleich wieder die Hitze kommt. Pünktlich zum Wochenende. Schönen Freitag euch mit Rockantenne gleich. Gibt's ein Kompliment von den Sporties. Nach den News um 11 hier im Western Rock Nonstop auf Rockantenne.
1: Hi, hier ist Alex Wangler, diesmal nicht im Rockantenne Homerun, mehr dazu gleich, aber heute Nachmittag gibt's für euch den Wochenschnelldurchlauf. 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Ja, wenn ich mich da so ans letzte Grillfest erinnere, da denke ich mir, wer könnte genau diesen Biertag besser moderieren als Frank Stengle? 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
0: Im August 1967 landet ein echtes Brett in den Plattenläden und Sammlungen der Rockrepublik. Pink Floyd veröffentlichen ihr Debütalbum The Piper at the Gates of Dawn. Unter Syd Barrett entsteht ein experimentelles Werk voller surrealer Texte, schwebender Sounds und langer, spaciger Passagen. Im Nachhinein gilt die Platte als eines der wichtigsten Psychedelic-Rock-Alben der 60er und ist der Grundstein für den späteren Pink Floyd-Kosmos. Fun Fact, die Band nimmt im Abbey Road Studio auf, während im Nebenraum die Beepers an Sgt. Pepper's Lonely Hearts Club Band schrauben. Zwei Meilensteine unter einem Dach und wir feiern sie diese Woche gemeinsam.
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9: Ich bin Jutta Rebrock. Es ist 11 Uhr. Guten Tag. Hoffnung für die deutsche Konjunktur. Die Produktion in den Unternehmen ist im Juni zum dritten Mal in Folge gewachsen. Besonders die Autobranche treibt das Wachstum an. Das zeigen Zahlen vom Statistischen Bundesamt. Die Produktion im Autobau stieg um 3,6% gegenüber Mai. Bei Flugzeugen, Schiffen, Zügen und Militärfahrzeugen ging es um mehr als 8% nach oben. Nach dem großen Stromausfall in Berlin im Januar hat der Staat betroffenen Menschen knapp 900.000 Euro an Hotelkosten erstattet. Das geht aus einer Bilanz des Bezirksamtes Steglitz-Zehlendorf hervor. Nach dem mehrtägigen Stromausfall stellten tausende Berliner Anträge, weil sie wegen Dunkelheit und Kälte in Hotels unterkommen mussten. Die zweite Fußball-Bundesliga geht nach der Sommerpause heute an den Start. Mit dem Klassiker VfL Bochum gegen die Hertha aus Berlin. Und das mit einigen Neuerungen. Zum Beispiel kann der Schiri bei Abstößen einen Countdown anzeigen. Wird der überschritten, gibt's Ecke oder Einwurfwechsel.
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0: Na Hallöchen, wir spielen jetzt zusammen Maulwürfe. Ja? Wir wühlen uns durch die Arbeit, durch diesen freien Tag, damit das Wochenende dann schön schnell kommt. Und wühlen geht bekanntlich mit Wumms. Viel schneller. Wumms gibt's gleich von John Jett mit I Love Rock'n'Roll. John Paris mit dabei mit St. Elmo's Fire. Pink Floyd liefern uns obendrauf legendären Rock. Und vorneweg gibt's jetzt erstmal ein Kompliment. Ja, wenn der Kollege heute ein bisschen sparsamer oder der Chef mit Komplimenten, dann holen wir uns das jetzt von den Sporties.
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0: auch so ein Ohrwurm. Made in der Rock City Hannover. Fury on the Slaughterhouse an diesem Freitag hier bei uns auf Rockantenne. Wie heißt das so schön? Musikalische Früherziehung ist so, so wichtig. Tja, und ein Lehrer in der Rock City Berlin geht jetzt mit sehr, sehr gutem Beispiel voran. Statt im Musikunterricht irgendwelche Noten aufschreiben zu lassen, hört sich das bei ihm hier so an.
1: Ich zeige euch die größten Rockbands aller Zeit. Also auch wenn ihr keine Rockmusik hört, diese Bands müsst ihr kennen. Gehört zur allgemeinen Bildung. Wer kennt den Song? Vier Meldungen. Weiß jemand, wie die Band heißt?
2: Nein.
1: AC/DC. Schon mal gehört?
2: Ja.
1: AC/DC?
2: Ja.
0: Ey, was für ein geiler Typ und vor allem was für ein geiler Lehrer. Alex Morgan heißt der Lehrer und postet Ausschnitte aus dem Rockunterricht auf Instagram. Selbst ist er auch noch Sänger und Songschreiber. Der deutsche Jack Black praktisch, wenn ihr mal den Film School of Rock gesehen habt. So einen Musiklehrer hätte ich mir damals auch gewünscht, muss ich sagen. Ich musste, ich glaube, 10.000 Mal Mamma Mia von ABBA singen. Also, geiler Song, ja, keine Frage, Kulturgut, aber trotzdem, ne? Wäre halt Rock schon irgendwie cooler gewesen. Diesen Song hier müssen die Schüler dann das nächste Mal im Unterricht erraten. Lenny Kravitz, I'll Be Waiting. Den gibt's nämlich gleich hier bei mir im besten Rock Nonstop auf Rockantenne, genauso wie die Dire Straits. Trusting by the Pool, das ist noch mehr an diesem Freitag gleich hier bei mir.
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Es kommt, rocken uns durch diesen Freitagvormittag hier im Westen. Rocken Nonstop auf Rockantenne mit Big City Nights. Ja, vielleicht werden am Wochenende das auch wieder lange Nächte. Sommer ist angesagt. Und wenn ihr noch auf der Suche nach dem einen oder anderen Wochenend-Event seid, in Cottbus beginnt in wenigen Minuten das Elbenwald-Festival. Eine bunte Mischung aus Popkultur, Nerdthemen und Live-Musik. Elfenritter und Matt, habe ich gehört, soll auch mit dabei sein. Natürlich jede Menge Bier und Rockmusik. Tickets gibt es noch direkt vor Ort. Und für alle, die mit dem Mittelalter eher weniger am Hut haben, beginnt heute Nachmittag das Amplifier Festival in Hamburg. Unter anderem mit Biffy Clyro und Bad Religion. Tickets gibt es ebenfalls vor Ort. Ja, und wie immer gilt, was auch immer ihr an diesem Wochenende treibt, wir rocken euch dadurch mit dem besten Rock Nonstop. Da gibt es jetzt eine Nummer von unserem Album der Woche. Five Finger Death Punch haben ja ein neues Werk am Start. Und da hören wir es rein mit Eye of the Storm. Oh.

0: Lance Grant von Asia, He Loved the Moment, hier auf Rock Antenne gleich. Rock und Bon Jovi weiter durch diesen Freitag, Mittag, nach den News hier im besten Rock Nonstop auf Rock Antenne.
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17: Geburtstagskonvoi im Metal-Universum. In dieser Woche stoßen wir gleich auf 3 Helden an. James Hetfield von Metallica, Max Cavalera von Sepultura und Soulfly und Bruce Dickinson von Iron Maiden. Sie alle feiern ihren Ehrentag. 3 Stimmen, 3 Legenden vom Thrash-Metal aus der Bay Area über brasilianischen Groove bis zu britischem Heavy-Metal mit Flugkapitänslizenz. Ihre Songs haben unsere Playlists geprägt, unsere Nackenmuskeln trainiert und jede Menge Bühnen zum Beben gebracht. Also, Bier kalt stellen, Regler nach rechts und diese Woche mindestens einmal Metallica, Sepultura und Maiden laut aufdrehen.
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18: Ich bin Jutta Rittrock. Es ist 12 Uhr. Guten Tag. Deutschland muss sich bei der Drohnenabwehr mehr anstrengen. Das fordert der Chef des Rüstungskonzerns Rheinmetall, Armin Pappberger, nach dem Fund einer Sprengstoffdrohne auf dem Leipziger Flughafen. Diese Drohnen müssten schneller erkannt und dann auch notfalls abgeschossen werden können, sagt er. Inzwischen hat die Bundesanwaltschaft die Ermittlungen übernommen. Deutschland hat im Juni so viele Waren in andere Länder verkauft wie noch nie zuvor in einem Monat. Die Exporte sind den 5. Monat in Folge gewachsen, so das Statistische Bundesamt. Waren im Wert von fast 140 Milliarden Euro gingen ins Ausland. Bei der Schwimm-EM in Paris hat Isabel Gose die nächste Goldmedaille für Deutschland geholt. Im Freiwasserschwimmen in der Seine sicherte die 24-Jährige sich den Sieg im sogenannten Knockout-Sprint. Da werden schnell aufeinanderfolgende Rennen geschwommen, über 1500, dann 1000 und dann 500 Meter. Isabel Gose kam dreimal als Erste ins Ziel.
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0: Ja, und erste Mittagspause üppig gefüllt, gleich mit Punkrock von Green Day. Faith No More habe ich mit dabei. Genesis lassen die Puppen tanzen mit Land of Confusion, Creed und vorneweg jetzt Bon Jovi.
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16: Diese ganzen Hits, die sie rausgebracht haben, sind der Hammer für mich hier, die Nummer eins.
19: Er hat einfach eine geile Stimme, der ist einfach, das ist Bon Jovi. 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

0: Selbst ein Held, der über Helden gesungen hat, absoluter Kult. David Bowie, Heroes, hier bei uns im besten Rock Nonstop. Auf Rockantenne, so Freunde, einsteigen, gleich rollt er an. Der Rock'n'Roll Train AC/DC habe ich hier gleich am Start, genauso wie Oasis. Das ist der beste Rock Nonstop für diesen Freitagmittag hier bei Rockantenne.
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0: auf seinen Ohrwurm. Blinded by the Light, die Manfred Mann's Earth Band hier auf Rockantenne. Endlich Freitag, Freunde. Das Wochenende steht vor der Tür und wie immer schauen wir da ganz gerne auf diese Woche zurück. Allerdings auf die, naja, sagen wir mal, wirklich wichtigen Ereignisse.
1: Die Woche noch einmal im Schnelldurchlauf.
2: Ich bin gut genug.
3: Boah, was soll denn der Scheiß? Alter, jetzt komm mal aus deinem Selbstmitleid raus und fang endlich an.
2: Komme.
3: Ich dreh durch, nicht.
1: Montag.
4: Entschuldigung. So, auf Mallorca häufen sich die Meldungen von Urlaubern, die von Fischen gebissen werden. Sind aber nur kleine Fische. Die großen Fische tummeln sich alle an den Stränden von Ibiza. Na, ich sag mal, immer noch besser als mit Punkern auf Sylt.
5: Wir sind nur nette Punker, liebe kleine Punker.
3: Oh. Ey, ich bin jetzt schon fertig.
1: Dienstag.
4: Natascha Ochsenknecht glaubt, dass es keine gescheiten Männer gibt. Ich glaube, die gibt es schon. Sie stehen halt nur nicht so auf Leder. Und heute gab es eine größere Störung bei Netflix. Aus lauter Verzweiflung habe ich wieder normales Fernsehen geschaut.
3: Ey.
4: Du musst nicht alles kommentieren, weißt du?
1: Mittwoch.
4: Eine Lottospielerin in Italien hat ihren Millionengewinnschein versehentlich weggeworfen. Zum Glück konnte man ihn nach stundenlanger Suche im Müllwagen wiederfinden. Die Frau ist damit die erste offizielle Millionärin. Verstehen Sie?
3: Wie weit geht denn das noch?
4: Eine Meldung kommt noch.
3: Boah, ey.
1: Donnerstag.
4: An der Nordsee heizt sich das Wattenmeer so extrem auf, dass kleine Schalen Tiere laut Forschern direkt im Sand gekocht werden. Aus einer ganz normalen Nele wird da ganz schnell eine Garnele. Verstehen Sie?
3: Das war mal locker Viertelstunde.
4: Nee, das waren anderthalb Minuten.
3: Ist doch völlig krank.
2: Bin gut genug.
1: Boah. Comedy, die rockt auf Rockantenne.

0: Danke, Nancy, für diesen Freitagmittag hier auf Rock Antenna gleich. Diese Hymne von P.O.D. Youth of the Nation. Reicht gleich nach den News um 13 Uhr hier im Westen Rock Nonstop auf Rock Antenna.
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15: Gitarrengott und Weltraumnerd in Personalunion. Brian May von Queen hat in dieser Woche 2007 seine Doktorarbeit fertig eingereicht. Und das Jahrzehnte, nachdem er sein Studium für die Band unterbrochen hatte. Das Thema? Bewegungen von Staubteilchen im Sonnensystem und die geheimnisvolle Zodiacal-Lichtwolke. Alles klar. Heute ist Brian May Doktor der Astrophysik und war unter anderem als Wissenschaftler im Team der NASA-Mission New Horizons dabei, die Pluto und die äußeren Regionen unseres Sonnensystems erforscht hat. Heißt, die Gitarren in unsterblichen Rocksongs kommt von einem Typen, der sich genauso gut mit Galaxien wie mit Stadionchören auskennt.
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16: Ich bin Jutta Wittborg. Es ist 13 Uhr. Guten Tag. Lichtblick für die deutsche Wirtschaft. Die Produktion in den Unternehmen ist im Juni zum 3. Mal in Folge gewachsen. Besonders die Autobranche treibt das Wachstum an. Das zeigen Zahlen vom Statistischen Bundesamt. Die Produktion im Autobau stieg um 3,6% gegenüber Mai. Nach dem Drohnenfund am Leipziger Flughafen hat mittlerweile der Nationale Sicherheitsrat getagt. Bundeskanzler Merz habe die telefonische Sitzung geleitet, teilte Regierungssprecher Cornelius mit. Der Sicherheitsrat wurde im vergangenen Jahr eingerichtet und soll die Kompetenzen bei innerer und äußerer Sicherheit innerhalb der Bundesregierung bündeln. Der Vorfall hatte eine Debatte darüber ausgelöst, wie Drohnen schneller erkannt und abgewehrt werden können. Nach dem schweren Straßenbahnunfall in Gelsenkirchen sind 3 lebensgefährlich Verletzte inzwischen in einem stabilen Zustand. Die Zahl der Verletzten insgesamt stieg auf 42, wie die Polizei mitteilte. Eine Fahrschulbahn war gestern aus ungeklärter Ursache plötzlich stehen geblieben, sodass die dahinterfahrende Bahn auffuhr.
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0: Freitag, Mittag und den versüßen wir uns gleich zusammen mit Billy Joel. John Farnham steht bereit, die Doobie Brothers habe ich ebenfalls und los geht's, der ganze Spaß jetzt mit POD und Youth of the Nation.
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0: Auf geht's, ab geht's Richtung Wochenende.

Man kann zu Taylor Swift stehen, wie man will. Fakt ist, eine Rock-Cover-Version ihrer Songs ist immer noch besser als das Original. Vor allem, wenn es so genial umgesetzt wird wie von Sleep Theory. Cruel Summer von Sleep Theory ist neu auf Rockantenne.

0: Da zeigen wir dem Mittagstief den Mittelfinger, die Guano Apes, Lords of the Boards, hier bei uns im besten Rock. Nonstop auf Rockantenne, gleich wird es da sommerlich. Mad Status Quo, Eis in the Sun, nehmen wir gleich zusammen ein. Außerdem mit dabei Audioslave. I am Highway. Na, dann nehmen wir den Highway Richtung Wochenende gleich auf Rockantenne.
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Einen schönen Freitagnachmittag euch gleich mit diesem absoluten Classic Rockets. Born to be Wild, Steppenwolf gibt es nach den News um 14 Uhr.

Hi, hier ist Alex Wangler, diesmal nicht im Rockantenne Home Run, mehr dazu gleich, aber heute Nachmittag gibt's für euch den Wochenschnelldurchlauf. Bruce Dickinson hat Geburtstag, auch bei Electric Callboy wird gefeiert, da feiern wir natürlich mit und wir haben internationalen Biertag. Ja, wenn ich mich da so ans letzte Grillfest erinnere, da denke ich mir, wer könnte genau diesen Biertag besser moderieren als Frank Stengler? Also, es war jetzt nicht nur die Menge, die der Frank da... Also mir war auch fremd, dass das in dieser Art überhaupt so möglich ist. Egal, soll er selbst erzählen. Rock Antenne Home Run, heute mit The Voice, Frank Stengler. Wie immer, ab 15 Uhr.

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6: Diese Woche bunt, laut und durchgeknallt. Electric Callboy melden sich mit ihrem neuen Album perfekt, um das Wochenende direkt mit Synthes und Eskalation zu begehen. Und als wäre das nicht genug, feiert dazu Sänger Kevin seinen Geburtstag. Doppelter Anlass, die Anlage aufzudrehen. Neues Material aus Castrop-Rauxel, neue Hooks zum Mitbrüllen und eine Band, die seit Jahren zeigt, wie viel Spaß moderne Metalcore machen kann. Wir schicken einen fetten Geburtstagsgruß Richtung NRW an unsere Lieblings-Callboys.
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7: Ich bin Arno Siegemund, es ist 14 Uhr, guten Tag. Der Nationale Sicherheitsrat hat zum Drohnenvorfall am Leipziger Flughafen getagt. Das Gremium kam unter Vorsitz von Kanzler Merz telefonisch zusammen. Das hat ein Regierungssprecher in Berlin mitgeteilt. Ergebnisse wurden aber nicht bekannt. Am Flughafen Leipzig-Halle durchsucht weiter eine Hundertschaft der Polizei das Gelände an der nördlichen Start- und Landebahn erneut nach einem möglichen zweiten Flugobjekt. Der Bundesverband der deutschen Industrie sieht den Iran-Krieg als deutlichen Bremser für die Weltwirtschaft. Statt eines möglichen Wachstums von bis zu 3,4% erwartet der Verband für dieses Jahr nur noch 3%, abgefedert durch hohe Investitionen in die künstliche Intelligenz. Für Deutschland prognostiziert der BDI ein Wachstum von nur noch 0,6% und warnt vor anhaltend hohen Risiken, etwa durch Störungen des Schiffsverkehrs in der Straße von Hormuz. Zollfahnder haben bei einem Großeinsatz in Niedersachsen mehr als 11 Millionen unversteuerte Zigaretten sichergestellt. Lagerhallen und Wohnungen in den Landkreisen Osnabrück, Vechta und Northeim wurden durchsucht. Vier Männer im Alter von 40 bis 45 Jahren sitzen in Untersuchungshaft.
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6: Na hallöchen, ich habe gleich was ganz, ganz Feines von Deep Purple, Black Knight. Gönnen wir uns außerdem The Calling, The Counting Crows, YouTube, Puddle of Mud und vorneweg gehen jetzt Grüße raus an alle auf der Straße auf ihren Harleys und Bikes, Born to be Wild.
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0: Deep Purple an diesem Freitagnachmittag hier im Western Rock Nonstop. Auf, war ganz schnell, ne? Gleich fliegen wir Richtung Wochenende. Sugar Ray und Fly habe ich gleich mit dabei, genau. Oh yeah, Linkin Park, Liam Tinas Machine. Einfach eine geile Band und eine geile Nummer, die wir uns gleich gemeinsam gönnen. Hier auf Rock Antenne.
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0: Rockantenne mit dem besten Rock Nonstop, was für ein Wahnsinnsalbum. Pearl Jam aus dem Album 10 und das war einer der großen Hits daraus. Das war Jeremy und mit dem Song hier gehen wir gleich in die nächste Stunde. Die Kings of Leon und Sex on Fire, gleich hier bei uns.
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3: Das Rockantenne Deutschlandwetter. Nur im Norden und südlich der Donau sind teils Wolken und einzelne Schauer unterwegs, sonst viel Sonne. Die Höchstwerte heute zwischen 21 und 25 Grad. Morgen und am Sonntag häufig sonnig, im Bergland mit einzelnen Gewittern. Ich bin Arno Siegemund, es ist 15 Uhr. Guten Tag. Sachsens Innenminister Schuster fordert nach dem Fund einer Sprengstoffdrohne am Flughafen Leipzig-Halle einen besseren Schutz von Flughäfen und anderer kritischer Infrastruktur. Der CDU-Politiker schlägt vor, nach Vorbild von Frankfurt und Köln-Bonn einen speziell geschützten Bereich durch den Bund einzurichten. Beim flächendeckenden Drohnenschutz sieht Schuster die Bundespolizei an Kapazitätsgrenzen und bringt daher auch einen stärkeren Einsatz der Bundeswehr im Innern ins Gespräch. Der Facebook-Mutterkonzern Meta ist in den USA wegen Gefährdung der psychischen Gesundheit von Kindern zu einer Strafe von $567 Millionen verurteilt worden. Das hat ein Gericht im Bundesstaat New Mexico entschieden. Die Meta-Produkte seien darauf angelegt, junge Nutzer abhängig zu machen, sagt das Gericht. Zudem schütze der Konzern Kinder nicht ausreichend vor sexueller Ausbeutung. In Deutschland sind weniger gefälschte Geldscheine im Umlauf. Das hat die Bundesbank mitgeteilt. Demnach wurden im ersten Halbjahr rund 30.000 Blüten entdeckt. Das waren gut 4% weniger als in den ersten 6 Monaten des vergangenen Jahres. Zuletzt gab es unter anderem wieder verstärkt falsche Hunderter.
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4: Und das Ganze um 3:03. Hi und herzlich willkommen. Und hinein geht's in Richtung Wochenende. Gleich unser Wochenschnelldurchlauf. Jetzt haben wir erstmal Queen mit ihrer Killer Queen, dann die Ramones mit China is a Punk Rocker und hier sind Mandu Diao und ihr Black Saturday.
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0: Rockantenne mit dem besten Rock nonstop und Foreigner waren das mit Waiting for a Girl Like You. Und der aufmerksame Hörer hat es gemerkt, ich war meiner Zeit voraus. Also das waren natürlich Foreigner, dann davor Alice Cooper mit No More Mr. Nice Guy und die Kings of Leon mit Sex on Fire. So, jetzt haben wir das auch erledigt und kommen jetzt zu einem Buchautor, Sänger, Sportfechter, Songwriter, ja, und Pilot.
1: So, welcome aboard. Keep your seatbelts fastened.
0: Tja, der Überflieger, der hier spricht, ist natürlich Bruce Dickinson. Seit den 80ern mit kleinen Unterbrechungen der Frontmann und das Aushängeschild von Iron Maiden. Tja, und das aus gutem Grund.
2: Weil der mich von Jugendbeinen an begleitet.
3: Weil zwischen seiner Stimme auf der Platte und seiner Stimme auf der Bühne keinen Unterschied gibt.
4: Der Mann hat mich beeindruckt, weil er eben wahnsinnig viele Facetten hat. Und ist einfach super, diesen Mann zu hören.
0: Tja, aber nicht nur bei Maiden hält er die Zügel in der Hand, auch solo begeistert Bruce seit Beginn der 90er. Als allererstes, so beginnt's mit dem Song Bring Your Daughter to the Slaughter für den Soundtrack zum Horrorfilm Nightmare on Elm Street 5.

0: Zuletzt ist 2024 sein neuestes Solowerk The Mandrake Project erschienen und wir freuen uns natürlich schon wie wild auf den bereits angekündigten Nachfolger. Und obwohl Maiden im kommenden Jahr keine Konzerte spielen, Bruce Solo sehen wir mal mindestens auf dem Rockhard 2027 live. Tja, wenn da nicht sogar noch ein paar Termine dazukommen. Ein absoluter Ausnahmekünstler und Metal-Veteran, dem wir heute herzlich zum 68. Geburtstag gratulieren. Und zu diesem Anlass gibt es natürlich auch ordentlich Maiden auf die Mütze. Jetzt haben wir Iron Maiden und ihre Wasted Years.
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0: Rockantenne mit dem besten Rock Nonstop, der unvergessene Scott Weiland mit den Stone Temple Pilots, und das waren sie mit Blush. Und gleich geht's bei uns weiter mit den 2000ern und den Foo Fighters. Und die hören wir mit Best of You und natürlich großer Sound eines echten Rock'n'Roll-Veteranen. Der unvergleichliche Bob Seger mit Shakedown gleich hier bei uns auf Rockantenne.
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9: Ich bin Sophie Gareis, es ist 3:30, guten Tag. Überraschender Lichtblick für unsere Wirtschaft. Trotz Irankrieg, Ölpreisschock und US-Zöllen sind die deutschen Exporte im Juni auf einen Rekord gestiegen. Auch das verarbeitende Gewerbe hat sich weiter erholt. Vor allem in der Autoindustrie legte die Produktion zu. Lieber auf Nummer sicher gehen. Die US-Luftfahrtaufsicht FAA lässt rund 470 Flugzeuge des Typs Boeing 737 MAX auf Risse rund um Türen prüfen. Offenbar hatte es beim Vorläufer 737 Next Generation Probleme gegeben. Das berichtet ein Boeing-Sprecher gegenüber dem Wall Street Journal. Bei der MAX-Flotte seien die Risse zwar bisher nicht beobachtet worden, aber da Konstruktion und Produktionsverfahren ähnlich seien, habe man die Inspektionen ausgeweitet. Im ersten Halbjahr 2026 ist bei uns in Deutschland weniger Fleisch produziert worden. Vor allem beim Geflügel ist ein deutlicher Rückgang zu erkennen. Über 3% weniger wurde laut Statistischem Bundesamt produziert. Als möglicher Grund für den Rückgang beim Geflügel gelten verschiedene Tierseuchen in den Beständen.
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0: Rockantenne mit dem besten Rock nonstop und die Lemonheads mit ihrer Version des Simon & Garfunkel Klassikers Mrs. Robinson.
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0: 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Und wenn auch ihr euch das Vereinsfestival in euer Vereinsheim holen wollt von Rockantenne, dann meldet euch noch an bis zum Sonntag. Das Ganze in der Rockantenne-App. Und hier sind AC/DC, TNT.

0: Rockantenne mit dem besten Rock Nonstop, Billy Joe Armstrong mit seinen Jungs von Green Day, waren das mit Holiday. Und wir sind auch in den 2000ern in der nächsten Stunde mit den Killers. Die hören wir gleich mit Read My Mind und Pink Floyd werden die nächste Stunde eröffnen. Natürlich, another brick in the wall, gleich hier bei uns auf Rockantenne.
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14: Ein Datum, das in der Rockgeschichte ganz dick markiert ist. 9. August 1986, Knebworth Park in England. Queen spielen vor rund 120.000 Fans. Es wird das letzte Konzert mit Freddie Mercury. Die Setlist ist ein Best-of aus Stadionhymnen wie One Wish, A Kind of Magic, Bohemian Rhapsody, Radio Gaga, We Will Rock You und We Are the Champions. Freddie liefert noch einmal alles. Call and Response mit der Menge, große Gesten, große Stimme. Kurz danach ist Schluss mit großen Queen-Touren. Dieser Abend wird zur legendären Abschiedsvorstellung.
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15: Das Rockantenne Deutschlandwetter. Nur im Norden und südlich der Donau sind teils Wolken und einzelne Schauer unterwegs, sonst viel Sonne. Die Höchstwerte heute zwischen 21 und 25 Grad. Morgen und am Sonntag häufig sonnig, im Bergland mit einzelnen Gewittern. Ich bin Arno Siegemund, es ist 16 Uhr, guten Tag. Am Rhein in Nordrhein-Westfalen haben die Pegelstände neue historische Tiefstwerte erreicht. In Düsseldorf sank der Wasserstand auf nur noch 15 cm, in Köln auf 60, in Duisburg-Ruhrort auf 145. Schiffe können den Rhein zwar noch befahren, müssen ihre Ladung aber wegen des Niedrigwassers deutlich reduzieren. Nach der Beschädigung mehrerer Strom- und Datenkabel der Deutschen Bahn in Nordrhein-Westfalen ermittelt der Staatsschutz wegen Sabotage. Unbekannte hatten in der Nacht in Leverkusen mehrere Kabel- und Glasfaserstränge durchtrennt. Das teilte die Kölner Polizei mit. Betroffen waren Leitungen der Bahn, die nach Angaben der Polizei aber nicht mehr genutzt wurden. Die amerikanische Luftaufsicht lässt rund 470 Boeing 737 MAX-Flugzeuge auf mögliche Risse an der vorderen Tür überprüfen. Hintergrund sind entsprechende Schäden, die in den vergangenen Jahren beim Vorgängermodell entdeckt wurden. Betroffen sind ausgewählte Maschinen vom Typ 737, die ab dem 10. September jetzt verpflichtend kontrolliert werden müssen.
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0: Um gleich 4:02 und wir haben gleich unser Album der Woche, die neue von Five Finger Death Punch. Jetzt haben wir Queen mit Who Wants to Live Forever, die Killers mit Read My Mind und hier sind Pink Floyd, Another Brick in the Wall.
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0: Der Song ist natürlich dann auch auf dem Album A Kind of Magic draufgepackt worden. Und Queen haben ja damals auch den Soundtrack für diesen legendären Film geschrieben. Jetzt aber sind wir bei einer ganz anderen Geschichte.
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0: Genau so sieht's aus und da hätten wir doch diesen Herrn hier, wenn er denn zu uns spricht. Aber ich glaube, im Moment spricht er noch nicht. Aber jetzt spricht er.
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0: Ja, also, ein bisschen mit ihm reden. Also, klar sind Five Finger Death Punch alles in allem eine streitbare Band. Aber bei der Musik der Jungs aus Las Vegas, da gibt es eigentlich nichts zu diskutieren. Auch auf dem mittlerweile 10. Studioalbum Legacy zeigen uns Sultan Bathory und seine Gang, wo der Hammer im Modern Metal hängt. 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

besten Rock nonstop. Es kann nur einen geben, der Highlander. Das waren Queen aus dem Soundtrack zum Highlander mit Who Wants to Live Forever.

Fette Riffs, eine noch fettere Produktion und tatsächlich auch ein seit jeher gutes Händchen für Melodien, machen auch Legacy zum Pflichtkauf. Five Finger Death Punch würde geiles Songwriting anscheinend in die Wiege gelegt und irgendwie hat man so das Gefühl, dass es ewig so weitergehen wird. Wir hätten aber ehrlich gesagt auch nichts dagegen. So eine kleine Kuriosität am Rande, das Album, das wird zunächst nur digital veröffentlicht, um den Fans die neuen Songs rechtzeitig zur Sommertour zugänglich zu machen. Vinyl und CD gibt es dann erst ab dem 18. September. Legacy von Five Finger Death Punch ist unser Album der Woche hier auf Rockantenne und hier sind sie mit Nails in the Coffin.

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0: Rock aus der Best Rock Nonstop, der unvergessene Mark Bolan mit T-Rex und ihrem 20th Century Boy. Und von den 70ern gibt's da gleich was aus den 2000ern. Anthony Kiedis mit den Red Hot Chili Peppers, mit Danny California. Mit dem Song geht's gleich nach den Schlagzeilen weiter. Gute Laune mit Rancid und Time Bomb. Gleich hier bei unserer Rockantenne.
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11: Ich bin Sophie Gareis, es ist 16:30 Uhr, guten Tag. Politiker von Union und SPD lehnen eine einheitliche Mehrwertsteuer von 19% ab. Die Rechnung von IFO-Präsident Clemens Fuest gehe nicht auf, sagt SPD-Politikerin Frauke Heiligenstadt dem Tagesspiegel. Fuest hatte vorgeschlagen, auf alle Waren wieder 19% Mehrwertsteuer zu verlangen und die ermäßigte Mehrwertsteuer von 7% abzuschaffen. Im Gegenzug erhalten Haushalte mit geringem Einkommen im Jahr 360 Euro vom Staat. Soziale Medien schaden Kindern und Jugendlichen. Davon ist ein Gericht im US-Bundesstaat New Mexico überzeugt und hat deshalb den Facebook-Konzern Meta zu einer Geldstrafe verurteilt. Er soll mehr als eine halbe Milliarde Dollar für Hilfen an Kinder zahlen, die durch Nutzung sozialer Medien Schaden genommen haben. Außerdem sollen Kinder und Jugendliche unter 18 bei Facebook und Instagram maximal noch 90 Stunden pro Monat verbringen können. Die Firma Trimoin ruft ein Bio-Matcha-Teepulver zurück, weil darin der schädliche Wirkstoff Tebuconazol nachgewiesen wurde. Das Teepulver wurde im Drogeriemarkt Rossmann unter anderem in Bayern, Berlin, Rheinland-Pfalz, Sachsen, Hessen und im Saarland verkauft. Tebuconazol ist in Pflanzenschutzmitteln enthalten und wirkt sich auf die menschliche Fortpflanzungsfähigkeit aus.
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0: Rockantenne mit dem besten Rock. Nonstop eine gewaltige Stimme. Melissa Etheridge, Like the Way I Do. Gleich haben wir Airborne mit ihrer aktuellen Life After Death. Aber jetzt erstmal unser Wochenschnelldurchlauf.
1: Die Woche noch einmal im Schnelldurchlauf.
2: Ich bin gut genug.
3: Boah, was soll der Scheiß? Alter, jetzt komm mal aus deinem Selbstmitleid raus und fang endlich an.
2: Komme.
3: Ich dreh durch nicht.
1: Montag.
4: Entschuldigung. So, auf Mallorca häufen sich die Meldungen von Urlaubern, die von Fischen gebissen werden. Sind aber nur kleine Fische. Die großen Fische tummeln sich alle an den Stränden von Ibiza. Na, ich sag mal, immer noch besser als mit Punkern auf Sylt.
5: Wir sind nur nette Punker, liebe kleine Punker.
3: Ey, bin jetzt schon fertig.
1: Dienstag.
4: Natascha Ochsenknecht glaubt, dass es keine gescheiten Männer gibt. Ich glaube, die gibt es schon. Sie stehen halt nur nicht so auf Leder. Und heute gab es eine größere Störung bei Netflix. Aus lauter Verzweiflung habe ich wieder normales Fernsehen geschaut.
3: Ey.
4: Du musst nicht alles kommentieren, weißt du?
1: Mittwoch.
4: Eine Lottospielerin in Italien hat ihren Millionengewinnschein versehentlich weggeworfen. Zum Glück konnte man ihn nach stundenlanger Suche im Müllwagen wiederfinden. Die Frau ist damit die erste offizielle Millionärin. Verstehen Sie?
3: Wie weit geht denn das noch?
4: Eine Meldung kommt noch.
3: Boah, ey.
1: Donnerstag.
4: An der Nordsee heizt sich das Wattenmeer so extrem auf, dass kleine Schalen Tiere laut Forschern direkt im Sand gekocht werden. Aus einer ganz normalen Nele wird da ganz schnell eine Garnele. Verstehen Sie?
3: Das war mal locker Viertelstunden.
4: Nee, das waren anderthalb Minuten.
3: Ist doch völlig krank.
2: Bin gut genug.
1: Boah. 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

0: Rockantenne mit dem besten Rock Nonstop und Midnight Oil, das waren sie mit The Dead Heart. Und wir sind natürlich wieder unterwegs in den 2000ern. Mit Sum 41 in Too Deep gleich, außerdem sind die Jungs dabei. Kultrock aus dem Hause Aerosmith, Walk This Way, gleich hier bei uns auf Rockantenne.
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12: Kontrastprogramm im besten Sinne. 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
13: Das Rockantenne Deutschlandwetter. Nur im Norden und südlich der Donau sind teils Wolken und einzelne Schauer unterwegs, sonst viel Sonne. Die Höchstwerte heute zwischen 21 und 25 Grad. Morgen und am Sonntag häufig sonnig, im Bergland mit einzelnen Gewittern. Ich bin Arno Siegemund, es ist 17 Uhr, guten Tag. Der Nationale Sicherheitsrat der Bundesregierung hat über den Anschlagsversuch mit einer Sprengstoffdrohne am Flughafen Leipzig-Halle beraten. Das hat ein Regierungssprecher mitgeteilt. Demnach steht Bundeskanzler Merz im ständigen Austausch mit Bundesinnenminister Dobrindt. Gleichzeitig wird in Deutschland weiter darüber diskutiert, wie die Drohnenabwehr verbessert werden kann. Ein Lufthansa-Flug von Johannesburg nach Frankfurt ist wegen eines undefinierbaren Geruchs in der Kabine außerplanmäßig in Brazzaville in der Republik Kongo gelandet. Alle 363 Passagiere und die Crew sind wohlauf. Sie wurden in Hotels untergebracht. Wegen technischer Probleme ist die beliebte Fernverkehrsverbindung zwischen Berlin und Paris bis auf Weiteres unterbrochen. Grund dafür sind technische Probleme mit dem europäischen Zugsicherungssystem. Wer mit dem ICE von Hauptstadt zu Hauptstadt fahren möchte, muss aktuell in Frankfurt oder Mannheim umsteigen.
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0: Um 5:02 und herzlich willkommen und wir werden gleich mal schauen, was man so Wildes am Wochenende anstellen könnte, kann oder wie auch immer. Gleich sprechen wir drüber. Jetzt haben wir erstmal einen Topstar der 80er aus Kanada, Corey Hart mit seinen Sunglasses at Night, Aerosmith mit Walk This Way und hier sind Sum 41 und Into Deep.
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0: Rockantenne mit dem besten Rock nonstop und Corey Hart mit seinem Top-Hit Sunglasses at Night. Ja, bald haben wir es alle geschafft und es geht ins
1: Wochenende! Ich bin saufen! Geil!
0: Ja, und was gehört zu einem richtig guten Wochenende? Genau, die richtige Planung. Ihr habt Bock auf richtig fettes Festival-Feeling? Dann kann ich nur sagen, ab nach Hamburg.

Ja, da geht heute das Amplifier Festival los. Biffy Clyro, Bad Religion und viele mehr. Tickets gibt's noch an der Abendkasse für das ganze Wochenende ab 149 Euro. Und wenn ihr Bock auf ein Einzelkonzert habt, dann würde ich euch den Weg nach Schwerin empfehlen.

Ja, da reißen dann morgen Abend Mono Inc. die Pappel Park Bühne ab. Auch hier gibt es natürlich noch Tickets und falls ihr da jetzt euch noch nicht so richtig entscheiden könnt, gibt es natürlich auch noch das ganze Wochenende hier auf Rockantenne den besten Rock nonstop. Und damit machen wir jetzt auch gleich direkt weiter. Hier sind The Pretty Reckless, Neues von den Jungs und Mädels mit About You.

0: Rockantenne mit dem besten Rock, Nonstop und hier in The Slaughterhouse Radio Orchid, ein großer Hit aus den 90ern, und sie kommen in Kürze mit einem brandneuen Album. Und wir sind auch gleich noch in den 2000ern und machen einen kleinen Ausflug nach Kanada. Billy Talent sind dabei mit Surrender, und von Kanada geht's nach Berlin. Die Beatsteaks lassen's rollen mit Summer hier gleich bei uns auf Rockantenne.
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14: Ich bin Sophie Gareis. Es ist 17:30. Guten Abend. Nach dem Fund der Sprengstoffdrohne am Flughafen Leipzig-Halle fordert Sachsens Innenminister Armin Schuster mehr Schutz für Flughäfen und andere wichtige Infrastruktur. Im Podcast Table Today sagte der CDU-Politiker, gerade Flughäfen spielen auch für Deutschlands Verteidigung eine wichtige Rolle. Auch der Nationale Sicherheitsrat hat sich heute mit dem Thema beschäftigt. Rheinland-Pfalz setzt wegen des anhaltenden Niedrigwassers am Rhein das Sonn- und Feiertagsverbot für bestimmte Lkw-Transporte vorübergehend außer Kraft. Damit können Güter bis zum 30. September statt über die Wasserstraße über Autobahnen transportiert werden. Rheinland-Pfalz hat sich bei der Ausnahmeregelung mit anderen Ländern abgestimmt. Dadurch werde ermöglicht, die Wasserströme trotz der Einschränkungen auf dem Rhein aufrechtzuerhalten. Der VfL Bochum und Hertha BSC eröffnen heute die neue Zweitligasaison. Für beide Mannschaften ist die Partie nach größeren personellen Umbrüchen in diesem Sommer ein erster wichtiger Gradmesser nach der Pause. Anpfiff ist heute Abend um 20.30 Uhr im Bochumer Ruhrstadion.
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0: Da-da-da. Der Rockantenne Home Run mit Frank Stengel und Metallica. The Memory Remains.
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0: Ja, im November erwarten uns Pop-Punk-Partys der Extraklasse. Und zwar mit Good Charlotte. Wir feiern, als wäre es 2002 bei zwei exklusiven Deutschland-Shows am 11.11. in München und am 14.11. in Düsseldorf. Sie waren so ziemlich die Ersten, die das Gute-Laune-Fieber vom irischen Folk mit der treibenden Power des Punks unter einen Hut gebracht haben.

im November heizen uns die legendären Pogues so richtig ein. Das Ganze in Berlin, München, Düsseldorf und Hamburg. Ja, und ich habe sie schon gesehen, bevor sie richtig groß rausgekommen sind. So werden wir vielleicht in ein paar Jahren über The Sheepdogs reden.

Der Inbegriff von handgemachter Mucke aus Kanada reist diesen November und Dezember nach Hamburg, Berlin, München und Köln. Die geilsten Shows, besten Konzerte präsentiert von Rock Antenne. Und hier sind sie, The Sweet Anno 1974, einer ihrer Mega-Hits. Hier sind sie mit

0: Rockantenne mit dem besten Rock nonstop und dem unvergessenen Brett Arnold und seiner Band Three Doors Down. Tja, das waren sie mit Here Without You und das dazugehörige Album Away from the Sun aus dem Jahr 2003 zählt für mich bis heute zu den 10 besten Alben, die ich jemals gehört habe. Das war wirklich ein Meilenstein der Rockmusik, den die Jungs damals auf den Markt gebracht haben. Und wir gehen in die nächste Stunde mit einem großen Klassiker aus dem Hause Foreigner. Wir hören sie gleich mit Say You Will hier bei uns auf Rockantenne.
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15: Höhenrekord im deutschen Rock. Im August 2002 spielen die Toten Hosen ihr bisher höchstes Konzert auf der Zugspitze. In der Kunsthalle am Gipfel feiern rund 300 Fans einen ganz besonderen Gig. Dünne Luft, fette Stimmung und ein Set voller Klassikern von Auswärtsspiel bis Steh auf, wenn du am Boden bist, alles mit dabei. Das Konzert ist Teil einer Tourrunde mit außergewöhnlichen Locations, etwa Shows auf Sylt, Helgoland und einem reinen Frauenkonzert in Rottweil. Das Konzert auf der Zugspitze aber war dann der Moment, als Campino und Co. den deutschen Rock buchstäblich auf die Spitze getrieben haben.
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16: Das Rockantenne Deutschlandwetter. Im Norden und südlich der Donau ziehen teils Wolken mit vereinzelten Schauern durch. In der Nacht dann ist der Himmel meist klar. Morgen und am Sonntag häufig sonnig, im Bergland mit einzelnen Gewittern bei 30 bis 36 Grad.
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16: bin Arno Siegemund, es ist 18 Uhr, guten Abend. Der Bundesverband der deutschen Industrie sieht den Iran-Krieg als deutlichen Bremser für die Weltwirtschaft. Statt eines möglichen Wachstums von bis zu 3,4% erwartet der Verband für dieses Jahr nur noch 3%, abgefedert durch hohe Investitionen in die künstliche Intelligenz. Für Deutschland prognostiziert der BDI ein Wachstum von nur noch 0,6% und warnt vor anhaltend hohen Risiken, etwa durch Störungen des Schiffsverkehrs in der Straße von Hormuz. Der Bundesverband Güterkraftverkehr und Logistik sieht den Vorschlag von Bundesverkehrsminister Bilger, wegen des Niedrigwassers die Sonn- und Feiertagsverbote für Lkw zu lockern, skeptisch. Vorstandssprecher Engelhardt warnte in der ARD, dass Lkw-Fahrer trotz gelockerter Fahrverbote weiterhin ihre Lenk- und Ruhezeiten einhalten müssten. Die Fahrzeuge würden dann an anderen Wochentagen fehlen. In Deutschland sind weniger gefälschte Geldscheine im Umlauf. Das hat die Bundesbank mitgeteilt. Demnach wurden im ersten Halbjahr rund 30.000 Blüten entdeckt. Das waren gut 4% weniger als in den ersten 6 Monaten des vergangenen Jahres. Zuletzt gab es unter anderem wieder verstärkt falsche Hunderter.
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17: Um gleich 6:02 und wir feiern gleich eine Runde Geburtstag. Wer es ist, verrate ich gleich. Hier ist erstmal Tom Petty mit Free Fallin', Ozzy Osbourne mit Perry Mason und hier sind Foreigner und ihr Say You Will.
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Rockantenne mit dem besten Rock, nonstop und dem unvergessenen Tom Petty, der Mann aus Gainesville, Florida, war das mit Free Fallin' aus dem Album Full Moon Fever, seiner Aussage nach sein absolutes Lieblingsalbum. Ja, ein doppeltes Metal-Lottchen gibt's an diesem Freitag aus dem Hause Electric Callboy. Seit heute steht ihr brandneues Album Tanznight in den Läden. Gewohnt nach allen Regeln der Kunst, voll auf die 12, Party Metalcore.

Ja, was soll man sagen? Ein Brett nach dem anderen von den Jungs aus Castrop-Rauxel. Inzwischen sind Electric Callboy ja eigentlich der deutsche Metal-Export. Sie füllen Hallen von den USA über Australien bis in ihre Heimat. Und mit dieser neuen Platte haben sie heute nicht nur der ganzen Welt und uns allen ein Geschenk gemacht, sondern auch ihrem Gründungsmitglied, Keyboarder und Schreiaffe par excellence, Kevin Ratajczak. Der Gute, der wird heute 41, dazu ein deftiges Heavy Rocking Birthday von uns allen. Tja, und zur Doppelfeier des Tages jetzt ein Song von seinem bzw. von ihrem neuen Album. Der beste Rock nonstop auf Rockantenne mit Electric Callboy und The Way You Are.

0: Rockantenne mit dem besten Rock nonstop. Und letztes Jahr, ja, da haben sie uns mit ihrem neuen Album Alien Nation mal wieder richtig überrascht. Die Kanadier von Three Days Grace, und das waren sie gerade mit Apologies. Und wir bleiben auch in der nächsten Stunde in den 2000ern. Inzwischen fast schon ein Klassiker, Breaking Benjamin. Und die haben wir mit Angels Fall. Und mit dem Song geht's in die nächste halbe Stunde. In the sunshine of your love. Kultrock von Cream, Sunshine of Your Life.
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11: Ich bin Sophie Gareis. Es ist 6:30. Guten Abend. Überraschender Lichtblick für unsere Wirtschaft. Trotz Irankrieg, Ölpreisschock und US-Zöllen sind die deutschen Exporte im Juni auf einen Rekord gestiegen. Auch das verarbeitende Gewerbe hat sich weiter erholt. Vor allem in der Autoindustrie legte die Produktion zu. Soziale Medien schaden Kindern und Jugendlichen. Davon ist ein Gericht im US-Bundesstaat New Mexico überzeugt und hat deshalb den Facebook-Konzern Meta zu einer Geldstrafe verurteilt. Er soll mehr als eine halbe Milliarde Dollar für Hilfen an Kinder zahlen, die durch Nutzung sozialer Medien Schaden genommen haben. Außerdem sollen Kinder und Jugendliche unter 18 bei Facebook und Instagram maximal noch 90 Stunden pro Monat verbringen können. Im ersten Halbjahr 2026 ist bei uns in Deutschland weniger Fleisch produziert worden. Vor allem beim Geflügel ist ein deutlicher Rückgang zu erkennen. Über 3% weniger wurde laut Statistischem Bundesamt produziert. Als möglicher Grund für den Rückgang beim Geflügel gelten verschiedene Tierseuchen in den Beständen.
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0: Rockantenne mit dem besten Rock Nonstop und Whitesnake, ihr großer Klassiker, Here I Go Again.
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0: Alles klar, das klingt doch hervorragend. Da kann eigentlich nichts mehr schiefgehen. 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
0: Diese Woche bunt, laut und durchgeknallt. Electric Callboy melden sich mit ihrem neuen Album perfekt, um das Wochenende direkt mit Synthes und Eskalation zu begehen. Und als wäre das nicht genug, feiert dazu Sänger Kevin seinen Geburtstag. Doppelter Anlass, die Anlage aufzudrehen. Neues Material aus Castrop-Rauxel, neue Hooks zum Mitbrüllen und eine Band, die seit Jahren zeigt, wie viel Spaß moderner Metalcore machen kann. Wir schicken einen fetten Geburtstagsgruß Richtung NRW an unsere Lieblings-Callboys.
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6: Das Rockantenne Deutschlandwetter. Im Norden und südlich der Donau ziehen teils Wolken mit vereinzelten Schauern durch. In der Nacht dann ist der Himmel meist klar. Morgen und am Sonntag häufig sonnig, im Bergland mit einzelnen Gewittern bei 30 bis 36 Grad. Ich bin Arno Siegemund, es ist 19 Uhr. Guten Abend. US-Präsident Trump muss den Bau seines geplanten Ballsaals am Weißen Haus in Washington vorerst stoppen. Ein Berufungsgericht hat entschieden, dass er das Prestigeprojekt nicht eigenmächtig errichten darf, sondern die Zustimmung des Kongresses braucht. Die Richter bemängelten, dass keine ausreichende Ermächtigung durch das Parlament nachgewiesen wurde. Unionsfraktionschef Thorsten Frey wirbt trotz Kritik von mehreren Ministerpräsidenten um Unterstützung für das Rentenpaket der Bundesregierung. Im ARD-Interview sprach er von einer Jahrhundertreform, mit der die rentenpolitischen Herausforderungen für die nächsten 25 Jahre gelöst würden. Ein Lufthansa-Flug von Johannesburg nach Frankfurt ist wegen eines undefinierbaren Geruchs in der Kabine außerplanmäßig in Brazzaville in der Republik Kongo gelandet. Alle 363 Passagiere und die Crew sind wohlauf. Sie wurden in Hotels untergebracht.
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7: Um kurz nach sieben, noch ein knappes Stündchen, sind wir zusammen. Gleich unser Wochenschnelldurchlauf, jetzt erstmal Queen mit ihrer Killer Queen. Dann haben wir die Ramones mit China is a Punk Rocker. Und hier sind Mando Diao und ihr Black Saturday.
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0: Rockantenne mit dem besten Rock nonstop. Und das war natürlich Queen mit ihrer Killer Queen. Gleich haben wir unseren Wochenschnelldurchlauf und gleich im Anschluss daran Kiss in Dynamite. Und die hören wir mit Glory Days.
1: Die Woche noch einmal im Schnelldurchlauf.
2: Ich bin gut genug.
1: Boah, was soll der Scheiß? Alter, jetzt komm mal aus deinem Selbstmitleid raus und fang endlich an.
2: Komme.
1: Ich dreh durch, echt. Montag.
3: Entschuldigung. So, auf Mallorca häufen sich die Meldungen von Urlaubern, die von Fischen gebissen werden. Sind aber nur kleine Fische. Die großen Fische tummeln sich alle an den Stränden von Ibiza. Na, ich sag mal, immer noch besser als mit Punkern auf Sylt.
4: Wir sind nur nette Punker, liebe kleine Punker.
1: Ey, bin jetzt schon fertig.
5: Dienstag.
3: Natascha Ochsenknecht glaubt, dass es keine gescheiten Männer gibt. Ich glaube, die gibt es schon. Sie stehen halt nur nicht so auf Leder. Und heute gab es eine größere Störung bei Netflix. Aus lauter Verzweiflung habe ich wieder normales Fernsehen geschaut.
1: Ey.
3: Du musst nicht alles kommentieren, weißt du?
5: Mittwoch.
3: Eine Lottospielerin in Italien hat ihren Millionengewinnschein versehentlich weggeworfen. Zum Glück konnte man ihn nach stundenlanger Suche im Müllwagen wiederfinden. Die Frau ist damit die erste offizielle Millionärin. Verstehen Sie?
1: Wie weit geht denn das noch?
3: Eine Meldung kommt noch.
1: Boah, ey.
5: Donnerstag.
3: An der Nordsee heizt sich das Wattenmeer so extrem auf, dass kleine Schalen Tiere laut Forschern direkt im Sand gekocht werden. Aus einer ganz normalen Nele wird da ganz schnell eine Garnele. Verstehen Sie?
1: Das war mal locker Viertelstunden.
3: Nee, das waren anderthalb Minuten.
1: Ist doch völlig krank.
2: Bin gut genug.
1: Boah. 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
1: Ein Musikinstrument lernt sich am liebsten mit Rock und Metal. Tatsache. Das behaupten jetzt zumindest die Betreiber von Chordify. Das ist eine große Online-Plattform, auf der Notenblätter und Akkorde für zehntausende Songs aus allen Musikrichtungen zu finden sind. Eine Auswertung von Daten der letzten 5 Jahre ist jetzt zu einem ganz klaren Ergebnis gekommen, nämlich keine Songs werden auf Chordify so oft angeklickt wie die großen Rock- und Metal-Klassiker. Darunter Hotel California von den Eagles, Wish You Were Here von Pink Floyd und der unangefochtene Spitzenreiter ist Nothing Else Matters von Metallica. Weiter so. Im Vatikan, da ging der Punk ab. Patti Smith hat am vergangenen Freitag den Papst getroffen. Zu einer 40-minütigen Privataudienz war sie zu Gast. Arrangiert hatte das Treffen ein alter Freund der Musikerin, der zufälligerweise der Unterstaatssekretär im Kulturministerium des Vatikans ist. Obwohl sie keine Katholikin sei, fühle sich Patti Smith vom Papst Leo XIV. Wegen seines sanften, offenen und beständigen Sinns für das Menschliche angezogen, so ein Statement der Punkgröße. Eine Gemeinsamkeit haben die beiden übrigens, beide kommen aus Chicago. Ihr meckert gerne, aber keiner will sich euer Gemotze so richtig anhören. Queens of the Stone Age haben jetzt eine Lösung für euch. Die haben nämlich eine eigene Telefon-Hotline eingerichtet, mit der ihr die Möglichkeit habt, euch über alles aufzuregen und zu beschweren, was euch so auf der Seele lastet. Dazu schreibt die Band online, für die 24-7-Hotline sei kein Gemecker zu groß und kein Gejammer zu klein. Na dann motzt mal los.
2: You've reached the Queens of the Stone Age Complete Hotline. Tell them how you really feel.
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0: Rockantenne mit dem besten Rock nonstop. Und das waren die Bass mit ihrer Billie Jean. Tja, Hopfen und Malz, Gott erhalt's. Ein Spruch, den man zumindest im Süden der Rockrepublik gerne mal hört. Heute gilt der Spruch aber auf der ganzen Welt am internationalen Biertag. Tja, also Prost, ihr Lieben. Ob Pils, Kölsch oder Helles, jeder hat seine Lieblinge. Auch Sultan Bathory, Gitarrist von Five Finger Death Punch.
1: Ich habe es immer geliebt. Es ist eines dieser Dinge, die tatsächlich zu den Ritualen gehören. Hefeweizen, richtig? Das Hofbräuhaus Hefeweizen, das ist ein Bier. Ich bin ja eigentlich gar kein Biertrinker, aber wenn ich nach Deutschland komme, dann muss ich es einfach probieren, weil es hat einfach einen anderen Geschmack.
2: It's just a different taste.
0: Tja, ach ja. Unsere Amerikaner in Deutschland, wenn sie mal da sind, dann ist es die große Bierliebe. Aber ist ja heute auch das Motto des Tages. Also hoch die Krüge. In diesem Sinne, meine Lieben, das war der Rockantenne Home Run am heutigen Freitag mit Frank Stengle. Und den passenden Sound zum Anstoßen, ob mit oder ohne Alkohol, ob mit Bier oder Kaffee, den gibt's jetzt, nämlich AC/DC mit Who Made Who im besten Rock Nonstop auf Rockantenne. Ciao und bye bye. Und nicht vergessen,

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6: Ich bin Arno Siegemund, es ist 20 Uhr. Guten Abend. Der Bundesverband der deutschen Industrie sieht den Iran-Krieg als deutlichen Bremser für die Weltwirtschaft. Statt eines möglichen Wachstums von bis zu 3,4% erwartet der Verband für dieses Jahr nur noch 3%, abgefedert durch hohe Investitionen in die künstliche Intelligenz. Für Deutschland prognostiziert der BDI ein Wachstum von nur noch 0,6% und warnt vor anhaltend hohen Risiken, etwa durch Störungen des Schiffsverkehrs in der Straße von Hormuz. Der Nationale Sicherheitsrat der Bundesregierung hat über den Anschlagsversuch mit einer Sprengstoffdrohne am Flughafen Leipzig-Halle beraten. Das hat ein Regierungssprecher mitgeteilt. Demnach steht Bundeskanzler Merz im ständigen Austausch mit Bundesinnenminister Dobrindt. Gleichzeitig wird in Deutschland weiter darüber diskutiert, wie die Drohnenabwehr verbessert werden kann. Die amerikanische Luftaufsicht lässt rund 470 Boeing 737 MAX-Flugzeuge auf mögliche Risse an der vorderen Tür überprüfen. Hintergrund sind entsprechende Schäden, die in den vergangenen Jahren beim Vorgängermodell entdeckt wurden. Betroffen sind ausgewählte Maschinen vom Typ 737, die ab dem 10. September jetzt verpflichtend kontrolliert werden müssen.
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4: Ich bin Dominik Schweiger. Im Supermarkt spüren wir außerdem die ersten Folgen der Trockenheit. Bestimmte Gemüsesorten sind teurer geworden, wie zum Beispiel Salat, Gurken, Paprika, Brokkoli, Blumenkohl oder Kohlrabi. Es gibt aber auch Ausnahmen, etwa Tomaten und Zucchini, die im Vergleich zum Vorjahr sogar günstiger geworden sind. Das trifft auch auf Obst zu. Das liegt auch daran, dass das häufig aus dem Ausland kommt. Heimische Erzeuger müssen dann den Preis mitgehen. Es ist eine umstrittene Forderung, die der Chef des IFO-Instituts Fuß macht. Er schlägt eine einheitliche Mehrwertsteuer auf alle gekauften Produkte vor, auch auf Grundnahrungsmittel. Union und SPD lehnen das laut Tagesspiegel aber ab. Zoe Tasovali mit den Details.
5: An der Supermarktkasse würde man den Vorschlag des IFO-Präsidenten ziemlich schnell merken. Auf Lebensmittel wären statt 7 künftig 19% Mehrwertsteuer fällig. Menschen mit wenig Einkommen sollen dafür 360 Euro im Jahr vom Staat bekommen. Der SPD reicht das nicht. Wer jede Woche für 100 Euro Lebensmittel kauft, zahlt nach ihrer Rechnung rund 600 Euro mehr im Jahr.
4: In Rheinland-Pfalz und im Saarland dürfen Lastwagen vorübergehend auch an Sonn- und Feiertagen fahren. Das ist ja eigentlich verboten. Der Grund für die Lockerung? Die niedrigen Flusspegel. Dadurch können weniger Waren per Schiff transportiert werden. Das Verbot soll wohl schon an diesem Wochenende aufgehoben werden. In einigen Bundesländern enden jetzt die Sommerferien. Es dürfte also richtig voll auf den Autobahnen werden. E-Scooter-Fahrer verletzen sich bei Unfällen viel öfter schwer am Kopf als Rad- oder Motorradfahrer. Laut einer britischen Studie ist das Risiko für ein Schädel-Hirn-Trauma im Vergleich zu Fahrradfahrern fast doppelt so hoch. Im Vergleich zu Motorradfahrern sogar fast 3-mal so hoch. Es liegt unter anderem daran, dass E-Scooter-Fahrer meist keinen Helm aufhaben.
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1: Klar sind Five Finger Death Punch alles in allem eine streitbare Band, aber bei der Musik der Jungs aus Las Vegas gibt es nichts zu diskutieren, Freunde. Auch auf dem mittlerweile 10. Studioalbum Legacy zeigen uns Sultan Bathory und seine Gang, wo der Hammer im Modern Metal hängt. Fette Riffs, eine noch fettere Produktion und tatsächlich auch ein seit jeher gutes Händchen für Melodien machen auch Legacy zum Pflichtkauf. Five Finger Death Punch wurde geiles Songwriting anscheinend in die Wiege gelegt. Und irgendwie hat man das Gefühl, dass es so ewig weitergehen wird. Wir hätten auf alle Fälle nichts dagegen. Kuriosität am Rande übrigens, das Album wird zunächst nur digital veröffentlicht, um den Fans die neuen Songs rechtzeitig zur Sommertour zugänglich zu machen. Vinyl und CDs gibt's dann erst am 18. September. Legacy von Five Finger Death Punch ist unser Album der Woche auf Rockantenne. Und da hören wir jetzt rein.

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5: Ich bin Hendrik Daum. Wegen des extremen Flussniedrigwassers kippen Rheinland-Pfalz und das Saarland das Lkw-Fahrverbot an Sonn- und Feiertagen. Damit sollen mehr Güter von Flüssen auf die Straßen. Unterdessen fallen auch am Rhein die Pegel weiter, so Tassovali berichtet.
6: Besonders ungewöhnlich sieht's in Emmerich südwestlich von Kleve aus. Dort liegt der Schwimmer, der normalerweise den Wasserstand misst, inzwischen komplett trocken. Eine Sonde übernimmt deshalb den Job. Auch bei Duisburg hat der Rhein einen neuen Tiefstand erreicht. Schiffe können zwar weiterhin fahren, denn die Fahrrinne ist deutlich tiefer als der Pegel am Ufer. Sie können aber viel weniger Fracht laden als sonst.
5: Wegen der zunehmenden Hitzewellen fordert der Chef der Bundesärztekammer Reinhardt eine Grundgesetzänderung. Sein Hauptkritikpunkt: in Pflege- und Altenheimen haben nur wenige Bewohner überhaupt Zugang zu einer Klimaanlage. Und das geht laut Reinhardt so nicht weiter. Über eine Verfassungsänderung soll unter anderem geklärt werden, wer den Hitzeschutz künftig eigentlich bezahlen soll. Überraschend gute Nachrichten kommen aus der Wirtschaft. Trotz der Belastungen, die es durch den Iran-Krieg gibt, sind die Exporte auf einen neuen Rekordwert gestiegen. Gut 140 Milliarden Euro waren die Waren wert, die im Juni ins Ausland verkauft wurden. So viele wie noch nie in einem Monat. Für Beschäftigte in exportabhängigen Branchen bedeutet das, die hohe Nachfrage aus dem Ausland sichert Aufträge und damit natürlich Arbeitsplätze. Der US-Konzern Meta muss über eine halbe Milliarde Dollar zahlen als Hilfe für Kinder, die durch Facebook und Instagram Schaden genommen haben. Ein Gericht in New Mexico wirft dem Konzern vor, Kinder nicht ausreichend vor sexueller Ausbeutung geschützt zu haben. Meta will aber gegen das Urteil in Berufung gehen.
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4: Ich bin Hendrik Daum. Es ist eine umstrittene Forderung, die der Chef des IFO-Instituts Fußt macht. Er schlägt eine einheitliche Mehrwertsteuer auf alle gekauften Produkte vor, auch auf Grundnahrungsmittel. Union und SPD lehnen das aber laut Tagesspiegel ab. Suhr Tasovali hat die Einzelheiten.
5: An der Supermarktkasse würde man den Vorschlag des IFO-Präsidenten ziemlich schnell merken. Auf Lebensmittel wären statt 7 künftig 19% Mehrwertsteuer fällig. Menschen mit wenig Einkommen sollen dafür 360 Euro im Jahr vom Staat bekommen. Der SPD reicht das nicht. Wer jede Woche für 100 Euro Lebensmittel kauft, zahlt nach ihrer Rechnung rund 600 Euro mehr im Jahr.
4: Drei Bundesländer haben das Lkw-Fahrverbot an Sonn- und Feiertagen vorübergehend aufgehoben. Nordrhein-Westfalen, Rheinland-Pfalz und das Saarland. Grund ist das Niedrigwasser des Rheins und anderer Flüsse. Weil Binnenschiffe nicht vollständig beladen oder gar nicht fahren können, sollen wichtige Güter so per Lkw möglichst schnell an ihr Ziel kommen. Spanien führt ab Mitternacht, also in einer Stunde, Grenzkontrollen für Reisende aus Italien ein. Das teilte das Innenministerium in Madrid mit. Es betrifft Menschen, die per Flugzeug oder Schiff von Italien nach Spanien kommen. Damit eskaliert der Streit zwischen beiden Ländern, die zum Schengen-Raum gehören. Italien hatte nach dem Migrantenansturm auf die spanische Nordafrika-Exklave Ceuta Kontrollen für Reisende aus Spanien eingeführt. Madrid forderte daraufhin die Aufhebung dieser Kontrollen. Italien lehnte das aber ab. Hertha BSC ist mit einem Sieg in die neue Saison in der zweiten Fußball-Bundesliga gestartet. Die Berliner gewannen das Eröffnungsspiel beim VfL Bochum mit 1:0. Und Norwegens Fußballverband fordert den Rücktritt von FIFA-Chef Infantino. Präsidentin Klaveness sagte, Infantino verfüge nicht über das notwendige Vertrauen, um die FIFA in der aktuellen Situation stabil zu führen. Der FIFA-Chef steht ja seit seinem Plan, Rechte an der Fußball-WM an Investoren zu veräußern, massiv unter Druck.
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2: Ich bin Hendrik Daum. Spanien führt jetzt ab Mitternacht Grenzkontrollen für Reisende aus Italien ein. Das teilte das Innenministerium in Madrid mit. Es betrifft Menschen, die per Flugzeug oder Schiff von Italien nach Spanien kommen. Damit eskaliert der Streit zwischen beiden Ländern, die zum Schengen-Raum gehören. Italien hatte nach dem Migrantenansturm auf die spanische Nordafrika-Exklave Ceuta Kontrollen für Reisende aus Spanien eingeführt. Madrid forderte daraufhin die Aufhebung dieser Kontrollen. Italien lehnte das aber ab. Bislang hat sich US-Präsident Trump zurückgehalten, China wegen seiner Energieimporte aus Russland unter Druck zu setzen. Das könnte sich jetzt aber ändern. Der US-Senat hat weitreichende Sanktionen beschlossen, die auch China treffen könnten. Denn das Gesetz würde Trump erlauben, Strafmaßnahmen gegen Länder zu verhängen, die Russland dabei helfen, Energiesanktionen zu umgehen. Außerdem sieht der Entwurf direkte Sanktionen gegen russische Politiker und Firmen vor. Allerdings muss das US-Repräsentantenhaus dem Paket noch zustimmen. Wegen der zunehmenden Hitzewellen fordert der Chef der Bundesärztekammer Reinhardt eine Grundgesetzänderung. Sein Hauptkritikpunkt: in Pflege- und Altenheimen haben nur wenige Bewohner überhaupt Zugang zu einer Klimaanlage. Und das geht laut Reinhardt so nicht weiter. Über eine Verfassungsänderung soll unter anderem geklärt werden, wer den Hitzeschutz künftig eigentlich bezahlen soll. Hertha BSC ist mit einem Sieg in die neue Saison in der 2. Fußball-Bundesliga gestartet. Die Berliner gewannen das Eröffnungsspiel beim VfL Bochum mit 1:0. Und Norwegens Fußballverband fordert den Rücktritt von FIFA-Chef Infantino. Präsidentin Klaveness sagte, Infantino verfüge nicht über das notwendige Vertrauen, um die FIFA in der aktuellen Situation stabil zu führen. Der FIFA-Chef steht ja seit seinem Plan, Rechte an der Fußball-WM an Investoren zu veräußern, massiv unter Druck. Im Moment klarer Himmel, kaum Wolken und trocken und mit 7 bis 15 Grad angenehm frisch. Heute am Samstag heißt es dann viel Sonne und richtig warm, 27 bis 33 Grad im Norden, etwas weniger. Am Alpenrand kann es vereinzelt einen Schauer geben. Auch am Sonntag gibt es ordentlich Sonne. Dazu ein paar Wolken. Im Bergland sind einzelne Schauer und Gewitter drin. An den Küsten maximal 29, sonst bis zu 36 Grad.

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3: Ich bin Hendrik Daum. Schon wieder sorgen Drohnen an einem sicherheitsrelevanten Ort für Aufsehen. Über einem Bundeswehrstützpunkt im nordrhein-westfälischen Mechernich sind zwei Drohnen gesichtet worden. Mehr von Zoe Tassovali.
4: Was die beiden Drohnen über dem Bundeswehrgelände gemacht haben und wer sie gesteuert hat, ist bislang unklar. Am Anfang haben Feldjäger den Vorfall untersucht, danach übernahm die Polizei. Besonders auffällig ist der Zeitpunkt. Erst vor wenigen Tagen wurde am Flughafen Leipzig-Halle eine Drohne mit Sprengstoff entdeckt. Dort ermittelt inzwischen die Bundesanwaltschaft.
3: Überraschend gute Nachrichten kommen aus der Wirtschaft. Trotz der Belastungen, die es durch den Iran-Krieg gibt, sind die Exporte auf einen neuen Rekordwert gestiegen. Gut 140 Milliarden Euro waren die Waren wert, die im Juni ins Ausland verkauft wurden. So viele wie noch nie in einem Monat. Für Beschäftigte in exportabhängigen Branchen bedeutet das, die hohe Nachfrage aus dem Ausland sichert Aufträge und deshalb auch Arbeitsplätze. In den USA hat ein Berufungsgericht den Weiterbau des neuen Ballsaals am Weißen Haus untersagt. Der Ballsaal soll auf Wunsch von Präsident Trump an der Stelle des abgerissenen Ostflügels entstehen. Ob ein derart großes Gebäude errichtet werden darf, das müsse aber der Kongress entscheiden, so die Richter. Die Exekutive dürfe das nicht in Eigenregie anordnen. Der Ballsaal soll größer als ein Fußballfeld werden. Hertha BSC ist mit einem Sieg in die neue Saison in der zweiten Fußball-Bundesliga gestartet. Die Berliner gewannen das Eröffnungsspiel beim VfL Bochum mit 1:0. Und Norwegens Fußballverband fordert den Rücktritt von FIFA-Chef Infantino. Präsidentin Klaveness sagte, Infantino verfüge nicht über das notwendige Vertrauen, um die FIFA in der aktuellen Situation stabil zu führen. Der FIFA-Chef steht ja seit seinem Plan, Rechte an der Fußball-WM an Investoren zu veräußern, massiv unter Druck. Im Moment klarer Himmel, kaum Wolken und trocken und mit 7 bis 15 Grad angenehm frisch. Heute am Samstag heißt es dann viel Sonne und richtig warm, 27 bis 33 Grad im Norden, etwas weniger. Am Alpenrand kann es vereinzelt einen Schauer geben. Auch am Sonntag gibt es ordentlich Sonne. Dazu ein paar Wolken. Im Bergland sind einzelne Schauer und Gewitter drin. An den Küsten maximal 29, sonst bis zu 36 Grad.
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Man kann zu Taylor Swift stehen, wie man will. 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
1: Klar sind Five Finger Death Punch alles in allem eine streitbare Band, aber bei der Musik der Jungs aus Las Vegas gibt es nichts zu diskutieren, Freunde. Auch auf dem mittlerweile 10. Studioalbum Legacy zeigen uns Sultan Bathory und seine Gang, wo der Hammer im Modern Metal hängt. Fette Riffs, eine noch fettere Produktion und tatsächlich auch ein seit jeher gutes Händchen für Melodien machen auch Legacy zum Pflichtkauf. Five Finger Death Punch wurde geiles Songwriting anscheinend in die Wiege gelegt. Und irgendwie hat man das Gefühl, dass es so ewig weitergehen wird. Wir hätten auf alle Fälle nichts dagegen. Kuriosität am Rande übrigens, das Album wird zunächst nur digital veröffentlicht, um den Fans die neuen Songs rechtzeitig zur Sommertour zugänglich zu machen. Vinyl und CDs gibt's dann erst am 18. September. Legacy von Five Finger Death Punch ist unser Album der Woche auf Rockantenne. Und

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3: Ich bin Hendrik Daum. Wegen der zunehmenden Hitzewellen fordert der Chef der Bundesärztekammer Reinhardt eine Grundgesetzänderung. Sein Hauptkritikpunkt: In Pflege- und Altenheimen haben nur wenige Bewohner überhaupt Zugang zu einer Klimaanlage, und das geht laut Reinhardt so nicht weiter. Über eine Verfassungsänderung soll unter anderem geklärt werden, wer den Hitzeschutz künftig eigentlich bezahlen soll. Mittlerweile 4 Bundesländer haben jetzt das Sonn- und Feiertagsfahrverbot für Lastwagen teilweise aufgehoben. Grund ist die Dürre und das damit verbundene Niedrigwasser der Wasserstraßen. Viele Frachtschiffe können deswegen gar nicht oder nur mit einem Bruchteil der üblichen Ladung fahren. Nordrhein-Westfalen, Niedersachsen, Rheinland-Pfalz und das Saarland wollen auf diese Weise das Verlegen von Gütertransporten vom Wasserweg auf die Straßen erleichtern. Damit sollen Lieferketten aufrechterhalten und Versorgungsengpässe vermieden werden. Es ist eine umstrittene Forderung, die der Chef des IFO-Instituts Fußt macht. Er schlägt eine einheitliche Mehrwertsteuer auf alle gekauften Produkte vor, auch auf Grundnahrungsmittel. Union und SPD lehnen das aber laut Tagesspiegel ab. Suhr Tasovali hat die Einzelheiten.
4: An der Supermarktkasse würde man den Vorschlag des IFO-Präsidenten ziemlich schnell merken. Auf Lebensmittel wären statt 7 künftig 19% Mehrwertsteuer fällig. Menschen mit wenig Einkommen sollen dafür 360 Euro im Jahr vom Staat bekommen. Der SPD reicht das nicht. Wer jede Woche für 100 Euro Lebensmittel kauft, zahlt nach ihrer Rechnung rund 600 Euro mehr im Jahr.
3: Hertha BSC ist mit einem Sieg in die neue Saison in der zweiten Fußball-Bundesliga gestartet. Die Berliner gewannen das Eröffnungsspiel beim VfL Bochum mit 1:0. Und Norwegens Fußballverband fordert den Rücktritt von FIFA-Chef Infantino. Präsidentin Klaveness sagte, Infantino verfüge nicht über das notwendige Vertrauen, um die FIFA in der aktuellen Situation stabil zu führen. Der FIFA-Chef steht ja seit seinem Plan, Rechte an der Fußball-WM an Investoren zu veräußern, massiv unter Druck. Im Moment klarer Himmel, kaum Wolken und trocken und mit 7 bis 15 Grad angenehm frisch. Heute am Samstag heißt es dann viel Sonne und richtig warm, 27 bis 33 Grad im Norden, etwas weniger. Am Alpenrand kann es vereinzelt einen Schauer geben. Auch am Sonntag gibt's ordentlich Sonne. Dazu ein paar Wolken. Im Bergland sind einzelne Schauer und Gewitter drin. An den Küsten maximal 29, sonst bis zu 36 Grad.
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